0: Nachrichten. Um 3 Uhr mit Wolfgang Berger. Die USA haben erneut Ziele im Iran attackiert. Laut US-Militärs handelt es sich bei den Schlägen um eine Reaktion auf iranische Angriffe auf Handelsschiffe in der Straße von Hormus. Aus der Nachrichtenredaktion Lukas Kram.
1: Das für den Nahen Osten zuständige Regionalkommando des US-Militärs teilte mit, es habe eine Serie von heftigen Angriffen gestartet. Iranische Staatsmedien berichteten über mehrere Explosionen im Süden des Landes, es seien unter anderem Hafenstädte getroffen worden. In einer ersten Reaktion kündigte der Iran Vergeltung an. Zuvor waren mindestens 3 Tanker in der Straße von Hormus angegriffen worden. Die USA machten die iranische Regierung dafür verantwortlich. Das Vorgehen des Iran sei unbegründet, gefährlich und ein eindeutiger Verstoß gegen die eigentlich geltende Waffenruhe. Daraufhin hatten die USA bereits ihre Sanktionen auf iranisches Öl wieder in Kraft gesetzt.
0: Deutschland hat der NATO Verteidigungsausgaben in Rekordhöhe gemeldet. Die Bundesregierung übermittelte für dieses Jahr einen Betrag von 124,7 Milliarden Euro. Das geht aus Daten hervor, die die NATO zum Beginn ihres Gipfeltreffens in Ankara veröffentlichte. Das entspricht im Jahresvergleich einem Plus von gut einem Viertel und fast 2,7% des deutschen Bruttoinlandsprodukts. Innerhalb der NATO geben damit in absoluten Zahlen nur die USA mehr Geld für Verteidigung aus. Die französische Rechtspopulistin Le Pen will trotz ihrer Verurteilung bei der Präsidentschaftswahl 2027 antreten. Ein Berufungsgericht hatte das Urteil gegen Le Pen wegen Veruntreuung von EU-Geldern bestätigt, eine Sperre für das Ausüben öffentlicher Ämter aber verkürzt. Das Gericht verpflichtete Le Pen jedoch, eine Fußfessel zu tragen. Dagegen will Le Pen vor Gericht vorgehen. Bei der Fußball-Weltmeisterschaft in den USA, Kanada und Mexiko ist auch das letzte Achtelfinale gespielt. Die Schweiz hat Kolumbien aus dem Turnier befördert. Aus dem ARD-WM-Team Michael Küster.
2: Nach torlosen 120 Minuten hat sich die Schweiz im Elfmeterschießen mit 4:3 durchgesetzt. Den entscheidenden Treffer erzielte der frühere Augsburger Ruben Vargas. Die Schweiz trifft damit in der Nacht auf Sonntag auf Argentinien. Der Titelverteidiger setzte sich zuvor gegen Ägypten in einer dramatischen Schlussphase nach einem 0:2 Rückstand noch mit 3:2 durch.
0: Das waren die Nachrichten. Das Wetter in Deutschland. Tagsüber gebietsweise Regen, im Nordosten und äußersten Südwesten zeitweise heiter. Höchstwerte im Nordosten 19 bis 25 Grad, im Südwesten bis 32 Grad. Am Donnerstag freundlich, im Nordwesten Regen 20 bis 32 Grad. Am Freitag meist trocken bei Temperaturen bis 34 Grad. Es ist 3:03 Uhr.
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0: 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Um 4 Uhr mit Wolfgang Berger. Die USA haben erneut Ziele im Iran attackiert. Laut US-Militärs handelt es sich bei den Schlägen um eine Reaktion auf iranische Angriffe auf Handelsschiffe in der Straße von Hormus. Aus der Nachrichtenredaktion Lukas Kram.
1: Das für den Nahen Osten zuständige Regionalkommando des US-Militärs teilte mit, es habe eine Serie von heftigen Angriffen gestartet. Iranische Staatsmedien berichteten über mehrere Explosionen im Süden des Landes, es seien unter anderem Hafenstädte getroffen worden. In einer ersten Reaktion kündigte der Iran Vergeltung an. Zuvor waren mindestens 3 Tanker in der Straße von Hormus angegriffen worden. Die USA machten die iranische Regierung dafür verantwortlich. Das Vorgehen des Iran sei unbegründet, gefährlich und ein eindeutiger Verstoß gegen die eigentlich geltende Waffenruhe. Daraufhin hatten die USA bereits ihre Sanktionen auf iranisches Öl wieder in Kraft gesetzt.
0: Deutschland hat der NATO-Verteidigungsausgaben in Rekordhöhe gemeldet. Die Bundesregierung übermittelte für dieses Jahr einen Betrag von 124,7 Milliarden Euro. Das geht aus Daten hervor, die die NATO zum Beginn ihres Gipfeltreffens in Ankara veröffentlichte. Das entspricht im Jahresvergleich einem Plus von gut einem Viertel und fast 2,7% des deutschen Bruttoinlandsprodukts. Innerhalb der NATO geben damit in absoluten Zahlen nur die USA mehr Geld für Verteidigung aus. Grüne Bundestagsabgeordnete wollen eine Abstimmung über die Krankenkassenreform im Bundestag womöglich per Eilantrag stoppen. Parteichef Banaschak kündigte dazu eine Beschwerde grüner Parlamentarier vor dem Bundesverfassungsgericht an. Banaschak sagte den Zeitungen der Mediengruppe Bayern, es gebe so viele kurzfristige Änderungen am Gesetz, dass keine vernünftige Beratung ermöglicht werde. Eigentlich soll der Bundestag bereits Ende der Woche über die Reform der gesetzlichen Krankenversicherung entscheiden. Der Gesetzentwurf der Bundesregierung soll die Beiträge der Krankenversicherung stabilisieren und sieht Einschnitte sowie zusätzliche Kosten für Versicherte vor. Bei der Fußball-WM in den USA, Kanada und Mexiko ist auch das letzte Achtelfinale gespielt. Die Schweiz hat Kolumbien aus dem Turnier befördert. Aus dem ARD-WM-Team Michael Küster.
2: Wirklich hochklassig ist dieses Achtelfinale zwischen der Schweiz und Kolumbien nicht gewesen. Fast folgerichtig ging es nach 120 torlosen Minuten ins Elfmeterschießen, in dem die Schweizer die Glücklicheren waren. Mit 4:3 ziehen die Eidgenossen ins Viertelfinale ein, wo der Gegner am Sonntag Argentinien heißt. Der Titelverteidiger hatte sich schon am Abend mit 3:2 gegen Ägypten durchgesetzt. Dabei drehten die Südamerikaner innerhalb von nur 13 Minuten einen 0:2 Rückstand. Am heutigen Mittwoch ist erstmals bei dieser WM spielfrei, bevor es morgen Abend mit dem ersten Viertelfinale zwischen Frankreich und Marokko weitergeht.
0: Das waren die Nachrichten. Es ist jetzt 4:03 Uhr.
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1: Um 5 Uhr mit Wolfgang Berger. Die USA haben erneut Ziele im Iran attackiert. Laut US-Militär handelt es sich bei den Schlägen um eine Reaktion auf iranische Angriffe auf Handelsschiffe in der Straße von Hormus. Aus der Nachrichtenredaktion Lukas Kram.
2: Das für den Nahen Osten zuständige Regionalkommando des US-Militärs teilte mit, es habe eine Serie von heftigen Angriffen gestartet. Iranische Staatsmedien berichteten über mehrere Explosionen im Süden des Landes, es seien unter anderem Hafenstädte getroffen worden. In einer ersten Reaktion kündigte der Iran Vergeltung an. Zuvor waren mindestens 3 Tanker in der Straße von Hormus angegriffen worden. Die USA machten die iranische Regierung dafür verantwortlich. Das Vorgehen des Iran sei unbegründet, gefährlich und ein eindeutiger Verstoß gegen die eigentlich geltende Waffenruhe. Daraufhin hatten die USA bereits ihre Sanktionen auf iranisches Öl wieder in Kraft gesetzt.
1: Deutschland hat der NATO Verteidigungsausgaben in Rekordhöhe gemeldet. Die Bundesregierung übermittelte für dieses Jahr einen Betrag von knapp 125 Milliarden Euro. Das geht aus Daten hervor, die die NATO zum Beginn ihres Gipfeltreffens in Ankara veröffentlichte. Das entspricht im Jahresvergleich einem Plus von gut einem Viertel und fast 2,7% des deutschen Bruttoinlandsprodukts. Innerhalb der NATO geben damit in absoluten Zahlen nur die USA mehr Geld für Verteidigung aus. Grüne Bundestagsabgeordnete wollen eine Abstimmung über die Krankenkassenreform im Bundestag womöglich per Eilantrag stoppen. Parteichef Banaschak kündigte dazu eine Beschwerde grüner Parlamentarier vor dem Bundesverfassungsgericht an. Banaschak sagte der Mediengruppe Bayern, es gäbe so viele kurzfristige Änderungen am Gesetz, dass keine vernünftige Beratung ermöglicht werde. Der Bundestag soll bislang Ende der Woche über die Reform der gesetzlichen Krankenversicherung entscheiden. Der Gesetzentwurf soll die Beiträge stabilisieren und sieht Einschnitte und zusätzliche Kosten für Versicherte vor. Bei der Fußball-WM in den USA, Kanada und Mexiko ist auch das letzte Achtelfinale gespielt. Die Schweiz hat Kolumbien aus dem Turnier befördert. Aus dem ARD-WM-Team Michael Küster.
3: Wirklich hochklassig ist dieses Achtelfinale zwischen der Schweiz und Kolumbien nicht gewesen. Fast folgerichtig ging's nach 120 torlosen Minuten ins Elfmeterschießen, in dem die Schweizer die glücklicheren waren. Mit 4:3 ziehen die Eidgenossen ins Viertelfinale ein, wo der Gegner am Sonntag Argentinien heißt. Der Titelverteidiger hatte sich schon am Abend mit 3:2 gegen Ägypten durchgesetzt. Dabei drehten die Südamerikaner innerhalb von nur 13 Minuten einen 0:2 Rückstand.
1: Das waren die Nachrichten. Das Wetter in Deutschland. Tagsüber gebietsweise Regen im Nordosten und äußersten Südwesten, zeitweise heiter. Höchstwerte im Nordosten 19 bis 25 Grad, im Südwesten bis 32 Grad. Es ist 5:03 Uhr.
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3: Um 6 Uhr mit Claudia Drews. Die USA haben neue Luftangriffe auf den Iran durchgeführt. Wie das zuständige Regionalkommando CENTCOM mitteilte, wurden unter anderem Luftabwehrsysteme, Schiffsabwehrraketen und Boote der Revolutionsgarden getroffen. Aus New York, Martin Ganselmeier.
4: Eigentlich gilt seit Mitte Juni eine Waffenruhe zwischen Iran und den USA. Doch die jüngste Eskalation zeigt, wie brüchig diese gemeinsame Absichtserklärung ist. Die USA werfen der iranischen Regierung vor, zum wiederholten Male Handelsschiffe in der Straße von Hormuz attackiert zu haben. Die US-Regierung antwortete deshalb mit einer doppelten Strafe, die Teheran zum Einlenken bringen soll. Zum einen heftige Luftangriffe auf militärische Einrichtungen im Süden des Iran, nahe der Meeresenge. Zum anderen wurden die Sanktionen auf iranisches Öl wieder in Kraft gesetzt. Dies soll den wirtschaftlichen Druck auf Teheran erhöhen. Letztlich hat die für 60 Tage geplante Waffenruhe den Kern des Konflikts nicht lösen können. Während die US-Regierung auf freier Durchfahrt durch die Straße von Hormuz besteht, beansprucht Iran die Kontrolle über die Meeresenge.
3: Deutschland hat der NATO Verteidigungsausgaben in Rekordhöhe gemeldet. Die Bundesregierung übermittelte für dieses Jahr einen Betrag von 124,7 Milliarden Euro. Aus der NDR Nachrichtenredaktion Gisela Former.
5: Die NATO hat die Daten zum Start ihres Gipfeltreffens in der türkischen Hauptstadt Ankara veröffentlicht. Die rund 125 Milliarden Euro entsprechen im Jahresvergleich einem Plus von gut einem Viertel. Der Anteil am deutschen Bruttoinlandsprodukt liegt bei fast 2,7%. In der NATO geben damit in absoluten Zahlen nur die USA mehr Geld für Verteidigung aus. Das Gipfeltreffen begann mit neuen Vorwürfen des US-Präsidenten. Großbritannien, Italien, Deutschland und Frankreich hätten die USA im Iran-Krieg hängen gelassen, sagte Trump. Außerdem forderte er erneut, dass Grönland Teil der Vereinigten Staaten werden sollte.
3: Bundeskriminalamt und Bundespolizei sollen mehr digitale Befugnisse bekommen und dabei auch KI-Software einsetzen dürfen. Der Bundestag berät heute in erster Lesung über die Gesetzespläne der Bundesregierung. Aus Berlin, Markus Sambale.
6: Innenminister Dobrindt will der Polizei endlich zeitgemäße digitale Werkzeuge geben, um schwere Straftaten aufzuklären. Mit dem neuen Gesetz sollen Ermittler die Möglichkeit bekommen, Fotos und Stimmen von Verdächtigen mit Aufnahmen abzugleichen, die öffentlich im Internet und in sozialen Medien zu finden sind. Außerdem soll die Verwendung von Software erlaubt werden, die mit künstlicher Intelligenz Daten aus verschiedenen Quellen auf Zusammenhänge analysiert. Kritiker beklagen, dass der Staat mit den geplanten Befugnissen unverhältnismäßig in Grundrechte eingreift. Sie warnen, die Behörden könnten riesige Datenbanken mit Personenprofilen aufbauen, auch von Menschen, die keine Straftat begangen haben.
3: In Frankreich hat die Rechtspopulistin Marine Le Pen ihre Kandidatur bei der Präsidentenwahl im kommenden Jahr angekündigt. Sie ziehe das bis zum Ende durch, sagte Le Pen am Abend. Den Rechtsnationalen werden gute Chancen zugerechnet, bei der Wahl im kommenden Frühjahr in die entscheidende Stichwahl einzuziehen. Zuvor hatte ein Berufungsgericht Le Pen in einem Verfahren um Scheinbeschäftigung und EU-Gelder schuldig gesprochen. Es verhängte für ein Jahr das Tragen einer Fußfessel und entzog der Politikerin das passive Wahlrecht für 15 Monate. Diese Sperre hat Le Pen seit einem Urteil in erster Instanz aber schon verbüßt. Weitere 30 Monate sind auf Bewährung ausgesetzt. Bei der Fußball-WM in den USA, Kanada und Mexiko ist auch das letzte Achtelfinale gespielt. Die Schweiz hat Kolumbien aus dem Turnier befördert. Aus dem ARD-WM-Team Michael Küster.
7: Wirklich hochklassig ist dieses Achtelfinale zwischen der Schweiz und Kolumbien nicht gewesen. Fast folgerichtig ging es nach 120 torlosen Minuten ins Elfmeterschießen, in dem die Schweizer die glücklicheren waren. Mit 4:3 ziehen die Eidgenossen ins Viertelfinale ein, wo der Gegner am Sonntag Argentinien heißt. Der Titelverteidiger hatte sich schon am Abend mit 3:2 gegen Ägypten durchgesetzt. Dabei drehten die Südamerikaner innerhalb von nur 13 Minuten einen 0:2 Rückstand. Am heutigen Mittwoch ist erstmals bei dieser WM spielfrei, bevor es morgen Abend mit dem ersten Viertelfinale zwischen Frankreich und Marokko weitergeht.
3: Das waren die Nachrichten. Das Wetter in Norddeutschland. Sonne und Wolken wechseln sich heute ab. Im Südwesten Niedersachsens gibt es auch ab und an wieder Regen. An der Ostsee wird es noch windig, bei 19 bis 24 Grad. Morgen zunächst wolkig, später dann aufgelockert und am meisten Sonne gibt es in Vorpommern. Höchstwerte morgen 19 bis 26 Grad. Es ist 6.05 Uhr.
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1: Um 7 Uhr mit Claudia Drews. Die USA haben neue Luftangriffe auf den Iran durchgeführt. Wie das zuständige Regionalkommando CENTCOM mitteilte, wurden unter anderem Luftabwehrsysteme, Schiffsabwehrraketen und Boote der Revolutionsgarden getroffen. Aus New York, Martin Ganselmeier.
2: Eigentlich gilt seit Mitte Juni eine Waffenruhe zwischen Iran und den USA. Doch die jüngste Eskalation zeigt, wie brüchig diese gemeinsame Absichtserklärung ist. Die USA werfen der iranischen Regierung vor, zum wiederholten Male Handelsschiffe in der Straße von Hormuz attackiert zu haben. Die US-Regierung antwortete deshalb mit einer doppelten Strafe, die Teheran zum Einlenken bringen soll. Zum einen heftige Luftangriffe auf militärische Einrichtungen im Süden des Iran, nahe der Meeresenge. Zum anderen wurden die Sanktionen auf iranisches Öl wieder in Kraft gesetzt. Dies soll den wirtschaftlichen Druck auf Teheran erhöhen. Letztlich hat die für 60 Tage geplante Waffenruhe den Kern des Konflikts nicht lösen können. Während die US-Regierung auf freier Durchfahrt durch die Straße von Hormuz besteht, beansprucht Iran die Kontrolle über die Meeresenge.
1: Der Iran hat auf die jüngsten amerikanischen Angriffe mit Gegenschlägen reagiert. Wie die Revolutionsgarden mitteilten, wurden Stützpunkte des US-Militärs in den Golfstaaten Kuwait und Bahrain attackiert. Mit Raketen und Drohnen habe man 85 wichtige amerikanische Anlagen ins Visier genommen. Berichte über Auswirkungen liegen noch nicht vor. Die Staats- und Regierungschefs der NATO-Länder setzen heute ihr Gipfeltreffen in der Türkei fort. Im Mittelpunkt stehen am zweiten Tag die Verteidigungsausgaben. Aus Ankara Benjamin Großkopf.
3: Präsident Trump beschuldigt die europäischen Partner und Kanada immer wieder, im Vergleich mit den USA zu wenig in Rüstung und Sicherheit zu investieren, zu Lasten Amerikas. NATO-Generalsekretär Rutte will Trump heute das Gegenteil beweisen. Kanzler Friedrich Merz hofft weiter auf einen so wörtlich Geist von Ankara und meint damit ein Zeichen für die Geschlossenheit des Bündnisses. Trump dämpfte allerdings direkt nach Ankunft die Erwartung, dass dieser Gipfel harmonisch abläuft. Enttäuscht sei er von der NATO, sagte der US-Präsident und spielte dabei vor allem auf die Zurückhaltung der Europäer im Irankrieg an.
1: Die SED-Opferbeauftragte des Bundestages Zupke übergibt heute ihren Jahresbericht 2025. Im Vorfeld warnte sie davor, dass das Wissen über die SED-Diktatur verloren gehen könnte und forderte mehr DDR-Geschichte im Unterricht und mehr sichtbare Erinnerungsorte im Alltag. Aus Berlin, Dietrich Karl Meurer.
4: Evelyn Zupke warnt davor, dass die DDR-Geschichte zu einer Fußnote werden könnte. Die SED-Opferbeauftragte des Bundestages sagt, zwar sei die DDR in Lehrplänen verankert, dennoch gäbe es Jugendliche, die die Schule verlassen und kaum etwas über die SED-Diktatur gelernt hätten. Zupke fordert deshalb eine stärkere Vermittlung der DDR-Geschichte im Unterricht. Heute übergibt Zupke ihren Jahresbericht an Bundestagspräsidentin Julia Klöckner. In ihrem Bericht fordert Zupke weitere Hilfen für SED-Opfer und eine bessere Unterstützung der Opfer des DDR-Zwangsdopings.
1: In Frankreich hat die Rechtspopulistin Marine Le Pen ihre Kandidatur bei der Präsidentenwahl im kommenden Jahr angekündigt. Sie ziehe das bis zum Ende durch, sagte Le Pen am Abend. Den Rechtsnationalen werden gute Chancen zugerechnet, bei der Wahl im kommenden Frühjahr in die entscheidende Stichwahl einzuziehen. Zuvor hatte ein Berufungsgericht Le Pen in einem Verfahren um Scheinbeschäftigung und EU-Gelder schuldig gesprochen. Bei der Fußball-WM in den USA, Kanada und Mexiko ist auch das letzte Achtelfinale gespielt. Die Schweiz hat Kolumbien aus dem Turnier befördert. Aus dem ARD-WM-Team Michael Küster.
5: Wirklich hochklassig ist dieses Achtelfinale zwischen der Schweiz und Kolumbien nicht gewesen. Fast folgerichtig ging es nach 120 torlosen Minuten ins Elfmeterschießen, in dem die Schweizer die glücklicheren waren. Mit 4:3 ziehen die Eidgenossen ins Viertelfinale ein, wo der Gegner am Sonntag Argentinien heißt. Der Titelverteidiger hatte sich schon am Abend mit 3:2 gegen Ägypten durchgesetzt. Dabei drehten die Südamerikaner innerhalb von nur 13 Minuten einen 0:2 Rückstand. Am heutigen Mittwoch ist erstmals bei dieser WM spielfrei, bevor es morgen Abend mit dem ersten Viertelfinale zwischen Frankreich und Marokko weitergeht.
1: Und das waren die Nachrichten. Das Wetter in Norddeutschland, Sonne und Wolken im Wechsel, im Südwesten Niedersachsens Regen, an der Ostsee Wind, 19 bis 24 Grad. Morgen erst wolkig, später aufgelockert, am meisten Sonne in Vorpommern, Höchstwerte 19 bis 26 Grad. Es ist 7.05 Uhr.
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1: Um 8 Uhr mit Claudia Drews. Die USA haben neue Luftangriffe auf den Iran durchgeführt. Wie das zuständige Regionalkommando CENTCOM mitteilte, wurden unter anderem Luftabwehrsysteme, Schiffsabwehrraketen und Boote der Revolutionsgarden getroffen. Aus New York, Martin Ganselmeier.
2: Eigentlich gilt seit Mitte Juni eine Waffenruhe zwischen Iran und den USA. Doch die jüngste Eskalation zeigt, wie brüchig diese gemeinsame Absichtserklärung ist. Die USA werfen der iranischen Regierung vor, zum wiederholten Male Handelsschiffe in der Straße von Hormuz attackiert zu haben. Die US-Regierung antwortete deshalb mit einer doppelten Strafe, die Teheran zum Einlenken bringen soll. Zum einen heftige Luftangriffe auf militärische Einrichtungen im Süden des Iran, nahe der Meeresenge. Zum anderen wurden die Sanktionen auf iranisches Öl wieder in Kraft gesetzt. Dies soll den wirtschaftlichen Druck auf Teheran erhöhen. Letztlich hat die für 60 Tage geplante Waffenruhe den Kern des Konflikts nicht lösen können. Während die US-Regierung auf freier Durchfahrt durch die Straße von Hormuz besteht, beansprucht Iran die Kontrolle über die Meeresenge.
1: Und für die jüngsten Angriffe der USA auf Ziele im Iran hat Bundesaußenminister Wadefuhl Verständnis gezeigt. Auf NDR Info sagte der CDU-Politiker, dass der Iran jetzt verstehen müsse, dass ernsthaft zu verhandeln ist. Teheran habe immer noch nicht verstanden, dass der Iran auf nukleare Bewaffnung verzichten muss. Das zeigen laut dem Außenminister die iranischen Angriffe auf Kuwait und Bahrain. Die ausgehandelte Waffenruhe als Grundlage für weitere Verhandlungen sei allerdings nicht zerstört, so Wadefuhl.
3: Ich glaube, es gibt eine Chance, dass wirklich diese Verhandlungen noch stattfinden. Das ist natürlich beklagenswert, weil wir endlich Ruhe brauchen in der Straße von Hormuz. Sie muss frei sein. Die Freiheit der Navigation, das ist die einhellige Meinung der Völkergemeinschaft, muss hergestellt werden. Und der Iran muss endlich sich an derartige Regeln halten. Das ist aber ein Staat, von dem wir nun seit Jahrzehnten wissen, dass er das nicht tut. Wir müssen zusammenstehen an der Seite der USA. Wir müssen zusammenstehen gerade als Deutsche an der Seite des Staates Israel. Und wir müssen natürlich auch auf diplomatischem Wege dafür sorgen, dass das Verhandlungsumfeld wiederhergestellt wird.
1: Außenminister Wadefuhl auf NDR Info. Die Staats- und Regierungschefs der NATO-Länder setzen heute ihr Gipfeltreffen in der Türkei fort. Im Mittelpunkt stehen am zweiten Tag die Verteidigungsausgaben. Aus Ankara Benjamin Großkopf.
4: Präsident Trump beschuldigt die europäischen Partner und Kanada immer wieder, im Vergleich mit den USA zu wenig in Rüstung und Sicherheit zu investieren, zu Lasten Amerikas. NATO-Generalsekretär Rutte will Trump heute das Gegenteil beweisen. Kanzler Friedrich Merz hofft weiter auf einen so wörtlich Geist von Ankara und meint damit ein Zeichen für die Geschlossenheit des Bündnisses. Trump dämpfte allerdings direkt nach Ankunft die Erwartung, dass dieser Gipfel harmonisch abläuft. Enttäuscht sei er von der NATO, sagte der US-Präsident und spielte dabei vor allem auf die Zurückhaltung der Europäer im Iran-Krieg an.
1: In Frankreich hat die Rechtspopulistin Marine Le Pen ihre Kandidatur bei der Präsidentenwahl im kommenden Jahr angekündigt. Sie ziehe das bis zum Ende durch, sagte Le Pen am Abend. Den Rechtsnationalen werden gute Chancen zugerechnet, bei der Wahl im kommenden Frühjahr in die entscheidende Stichwahl einzuziehen. Zuvor hatte ein Berufungsgericht Le Pen in einem Verfahren um Scheinbeschäftigung und EU-Gelder schuldig gesprochen. Bei der Fußball-WM in den USA, Kanada und Mexiko ist auch das letzte Achtelfinale gespielt. Die Schweiz hat Kolumbien aus dem Turnier befördert. Aus dem ARD-WM-Team Michael Küster.
5: Wirklich hochklassig ist dieses Achtelfinale zwischen der Schweiz und Kolumbien nicht gewesen. Fast folgerichtig ging's nach 120 torlosen Minuten ins Elfmeterschießen, in dem die Schweizer die glücklicheren waren. Mit 4:3 ziehen die Eidgenossen ins Viertelfinale ein, wo der Gegner am Sonntag Argentinien heißt. Der Titelverteidiger hatte sich schon am Abend mit 3:2 gegen Ägypten durchgesetzt. Dabei drehten die Südamerikaner innerhalb von nur 13 Minuten einen 0:2 Rückstand. Am heutigen Mittwoch ist erstmals bei dieser WM spielfrei, bevor es morgen Abend mit dem ersten Viertelfinale zwischen Frankreich und Marokko weitergeht.
1: Und das waren die Nachrichten. Das Wetter in Norddeutschland. Sonne und Wolken wechseln sich heute ab. Im Südwesten Niedersachsens gibt es auch ab und an Regen. An der Ostsee wird es noch windig. 19 bis 24 Grad maximal. Morgen zunächst wolkig, später aufgelockert. Am meisten Sonne gibt es in Vorpommern und die Höchstwerte dann 19 bis 26 Grad. Es ist 8.05 Uhr.
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1: Um 9 Uhr mit Milad Kupay. Die Waffenruhe im Iran-Krieg bleibt brüchig. Die USA griffen erneut Ziele in dem Land an. Teheran reagierte mit Angriffen auf US-Stützpunkte. Aus Kairo Moritz Behrendt.
2: Die Golfstaaten Kuwait und Bahrain meldeten am frühen Morgen, dass ihre Luftabwehr aktiviert wurde. Der Iran habe Drohnen und Raketen auf Ziele in ihren Ländern abgeschossen. In beiden Staaten befinden sich Basen des US-Militärs. Der jüngste militärische Schlagabtausch zwischen den USA und dem Iran ähnelt Konfrontationen aus den vergangenen Wochen. Nach iranischen Angriffen auf Handelsschiffe in der Straße von Hormus bombardierten die US-Streitkräfte Ziele im Iran. Das US-Militär teilte mit, mehr als 80 Ziele im Iran angegriffen zu haben. Die Luftschläge seien inzwischen abgeschlossen. Als nächste Reaktion folgte der iranische Beschuss in den arabischen Staaten Kuwait und Bahrain. Über Schäden ist von dort bislang nichts bekannt.
1: Die Staats- und Regierungschefs der NATO-Länder setzen heute ihr Gipfeltreffen in der Türkei fort. Im Mittelpunkt stehen am zweiten Tag die Verteidigungsausgaben. Aus Ankara Benjamin Großkopf.
3: Präsident Trump beschuldigt die europäischen Partner und Kanada immer wieder, im Vergleich mit den USA zu wenig in Rüstung und Sicherheit zu investieren, zu Lasten Amerikas. NATO-Generalsekretär Rutte will Trump heute das Gegenteil beweisen. Kanzler Friedrich Merz hofft weiter auf einen so wörtlich Geist von Ankara und meint damit ein Zeichen für die Geschlossenheit des Bündnisses. Trump dämpfte allerdings direkt nach Ankunft die Erwartung, dass dieser Gipfel harmonisch abläuft. Enttäuscht sei er von der NATO, sagte der US-Präsident und spielte dabei vor allem auf die Zurückhaltung der Europäer im Iran-Krieg an.
1: Bei der Bahn sollen Passagiere künftig schneller informiert werden, wenn sich Züge verspäten oder ausfallen. Konzernchefin Palla stellt dazu am Vormittag ein neues Sofortprogramm vor. Vorgesehen ist, dass die Informationen schneller am Bahnsteig und auch in der App und im Internet zu sehen sind. Dafür soll verstärkt künstliche Intelligenz genutzt werden. Die SED-Opferbeauftragte des Bundestages Zupke übergibt heute ihren Jahresbericht 2025. Im Vorfeld warnte sie davor, dass das Wissen über die SED-Diktatur verloren gehen könnte und forderte mehr DDR-Geschichte im Unterricht und mehr sichtbare Erinnerungsorte im Alltag. Aus Berlin, Dietrich Karl Meurer.
4: Evelyn Zupke warnt davor, dass die DDR-Geschichte zu einer Fußnote werden könnte. Die SED-Opferbeauftragte des Bundestages sagt, zwar sei die DDR in Lehrplänen verankert, dennoch gäbe es Jugendliche, die die Schule verlassen und kaum etwas über die SED-Diktatur gelernt hätten. Zupke fordert deshalb eine stärkere Vermittlung der DDR-Geschichte im Unterricht. Heute übergibt Zupke ihren Jahresbericht an Bundestagspräsidentin Julia Klöckner. In ihrem Bericht fordert Zupke weitere Hilfen für SED-Opfer und eine bessere Unterstützung der Opfer des DDR-Zwangsdopings.
1: Die Grünen erwägen, die noch für diese Woche geplante Verabschiedung des Gesundheitssparpakets im Bundestag mit juristischen Schritten zu stoppen. Parteichef Banatschak bezeichnete den Gesetzentwurf von Gesundheitsministerin Wagen als Murks. Kurzfristig habe es Änderungen auf 278 Seiten gegeben, sagte Banatschak den Zeitungen der Mediengruppe Bayern. Denkbar ist ein Eilantrag beim Bundesverfassungsgericht. Auf diesem Weg hat ein CDU-Abgeordneter im Sommer 2023 das Gesetzgebungsverfahren zum sogenannten Heizungsgesetz der Ampelkoalition gestoppt. Er argumentierte damals, den Abgeordneten sei für die Beratung des umfangreichen und kurzfristig geänderten Gesetzentwurfs zu wenig Zeit geblieben. Bei der Fußball-WM in den USA, Kanada und Mexiko ist auch das letzte Achtelfinale gespielt. Die Schweiz hat Kolumbien aus dem Turnier befördert. Aus dem ARD-WM-Team Michael Küster.
5: Wirklich hochklassig ist dieses Achtelfinale zwischen der Schweiz und Kolumbien nicht gewesen. Fast folgerichtig ging's nach 120 torlosen Minuten ins Elfmeterschießen, in dem die Schweizer die glücklicheren waren. Mit 4:3 ziehen die Eidgenossen ins Viertelfinale ein, wo der Gegner am Sonntag Argentinien heißt. Der Titelverteidiger hatte sich schon am Abend mit 3:2 gegen Ägypten durchgesetzt. Dabei drehten die Südamerikaner innerhalb von nur 13 Minuten einen 0:2 Rückstand. Am heutigen Mittwoch ist erstmals bei dieser WM spielfrei, bevor es morgen Abend mit dem ersten Viertelfinale zwischen Frankreich und Marokko weitergeht.
1: Das waren die Nachrichten. Das Wetter in Norddeutschland. Sonne und Wolken wechseln sich heute ab. Im Südwesten Niedersachsens gibt es auch hin und wieder Regen. An der Ostsee wird es noch windig bei 19 bis 24 Grad. Morgen erst wolkig, später lockert es auf. Am meisten Sonne gibt es in Vorpommern. Höchstwerte 19 bis 26 Grad. Am Freitag zunächst bewölkt, dann sonnig und meist trocken bei 20 bis 28 Grad. Und die Zeit 9.05 Uhr.
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1: Um 10 Uhr mit Milat Kupay. Der Konflikt zwischen den Vereinigten Staaten und dem Iran ist erneut eskaliert. Das US-Militär griff in mehreren Wellen Ziele in der Islamischen Republik an. Aus der NDR-Nachrichtenredaktion Christoph Johansen.
2: Das Zentralkommando der USA teilte mit, das Militär habe mehr als 80 Ziele im Iran angegriffen. Getroffen wurden unter anderem Luftabwehrsysteme, Schiffsabwehrraketen und Boote der Revolutionsgarden. Zur Begründung hieß es, man wolle die Fähigkeit des Iran schwächen, die kommerzielle Schifffahrt anzugreifen. Die USA machen das Land für Angriffe auf 3 Tanker in der Straße von Hormus in den vergangenen Tagen verantwortlich. Der Iran reagierte umgehend und griff Stellungen des US-Militärs in den Golfstaaten Kuwait und Bahrain an. Bundesaußenminister Wadefuhl äußerte Verständnis für die neuen amerikanischen Angriffe. Auf NDR Info sagte er, der Iran müsse verstehen, dass jetzt ernsthaft zu verhandeln sei. Es gebe aber nach wie vor die Chance auf tiefergehende Gespräche zwischen beiden Seiten. An den Ölmärkten sorgte die Eskalation heute früh für deutliche Aufschläge.
1: Auf dem NATO-Gipfel in Ankara stehen heute die Verteidigungsausgaben der Mitgliedstaaten auf dem Programm. Am Rande des Treffens waren auch die erneuten US-Angriffe auf den Iran ein Thema. Aus Ankara Thomas Spickhofen.
3: Absolut notwendig seien die US-Attacken in der vergangenen Nacht auf den Iran gewesen, sagt NATO-Generalsekretär Mark Rutte. Der Iran habe mit seinen jüngsten Angriffen auf Schiffe in der Straße von Hormus im Grunde die Waffenruhe gebrochen. Wenn so etwas geschehe, sei es, so Rutte wörtlich, total wichtig, dass die USA entschlossen reagieren. Die dänische Regierungschefin Mette Frederiksen wies unterdessen Ansprüche der USA auf Grönland erneut zurück. Grönland stehe nicht zum Verkauf, betonte Frederiksen vor Beginn der Arbeitssitzung des NATO-Gipfels in Ankara. US-Präsident Trump hatte gestern nach seiner Ankunft seine Forderung wiederholt, Grönland solle nicht durch Dänemark, sondern durch die USA kontrolliert werden.
1: Die geplante Reform des Elterngeldes stößt bei der Opposition auf breite Kritik. Gestern war bekannt geworden, dass die Bundesregierung die Bezugsdauer kürzen will. Aus Berlin, Oliver Neuroth.
4: Grünen-Fraktionschefin Dröge wählt im Morgenmagazin von ARD und ZDF deutliche Worte. Ausgerechnet bei Familien mit Kindern zu sparen, sei die schlechteste Politik, die man machen könne. Dröge wirft SPD-Finanzminister Klingbeil vor, mit seinen Sparplänen das Leben von Familien schwerer zu machen. Die Grünen-Politikerin fordert stattdessen Haushaltsposten wie den Tankrabatt oder die Förderung von Dienstwagen zu hinterfragen. Das Bundesfamilienministerium plant, dass Familien nur noch 12 anstatt 14 Monate Elterngeld beziehen können. Außerdem soll es zur Pflicht werden, dass der Partner mindestens 3 Monate der Zeit übernimmt, in der Elterngeld gezahlt wird. Kritik daran kommt auch aus der SPD-Fraktion. Der zuständige Berichterstatter für das Elterngeld, Döring, schreibt in einem Brief, aus dem das Portal Politico zitiert, in vielen Familien nutzten vor allem Mütter das Elterngeld. Faktisch werde ihre Zeit von 12 auf 9 Monate reduziert. Aus Dörings Sicht trifft das vor allem Familien mit geringem Einkommen.
1: Mitarbeiter der Bahn werden offenbar immer öfter Opfer von Straftaten. Das zeigen neue Zahlen, die das Bundesinnenministerium auf linken Anfrage bekannt gegeben hat. Danach wurden von Januar bis Ende Mai mehr als 1600 Straftaten gezählt, darunter rund 660 Fälle von Körperverletzung und 175 Fälle von gefährlicher Körperverletzung. Der linken Abgeordnete Bartsch warnte, man steuere dieses Jahr auf einen Negativrekord der Gewalt zu. Im Februar hatte der tödliche Angriff auf einen Schaffner in Rheinland-Pfalz bundesweit Entsetzen ausgelöst. Die Schweiz steht zum ersten Mal seit 1954 im Viertelfinale einer Fußball-WM. Die Eidgenossen setzten sich mit 4:3 im Elfmeterschießen gegen Kolumbien durch. Aus dem ARD-WM-Team Hendrik Lückhoff.
5: Nach dem Sieg brachen bei den Schweizern die großen Emotionen aus. Kapitän Granit Xhaka sank zu Boden und weinte. Danach sagte er im Schweizer Fernsehen, wir haben Geschichte geschrieben, das ist ein unglaubliches Gefühl. Im Viertelfinale geht's für die Schweiz gegen Argentinien, das nach einem 0:2 Rückstand noch mit 3:2 gegen Ägypten gewonnen hat. Während in Argentinien der Jubel über den Comeback-Sieg riesig war, war bei den Ägyptern der Frust groß über den französischen Schiedsrichter Letexier, der mehrere strittige Entscheidungen gegen die Nordafrikaner getroffen hatte. Ägyptens Trainer Hussam Hassan sprach gar von Manipulation.
1: Das waren die Nachrichten. Das Wetter in Norddeutschland. Sonne und Wolken wechseln sich heute ab. Im Südwesten Niedersachsens gibt es auch hin und wieder Regen. An der Ostsee wird es noch windig bei 19 bis 24 Grad. Morgen erst wolkig, später lockert es auf. Am meisten Sonne gibt es in Vorpommern, Höchstwerte 19 bis 26 Grad. Am Freitag zunächst bewölkt, dann sonnig, meist trocken bei 20 bis 28 Grad. Es ist 10.05 Uhr.
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7: Und na, sag, du spielst doch auch Gitarre und so, ne? Kannst du einen Autounfall auf der Gitarre spielen? Und weil das passte zu ihrem Gedicht.

0: Man kann schlecht an diesem Lied vorbei, wenn man über Patti Smith reden will. Und das wollen wir heute machen bei Urban Pop Musik Talk mit Peter Orban. Hallo Peter.
1: Hallo Uke.
0: Dabei ist Patti Smith ja gar niemand, trotz dieses sehr, sehr bekannten Liedes, also ihres großen Hits, möchte ich sagen, Because the Night. Patti Smith ist niemand, den man über Hits oder über Charts-Erfolge in dem Sinne ja bewerten würde oder auch sollte, finde ich. Sie entzieht sich gerade zu dieser Kategorie.
1: Ja, das ist überhaupt keine Dimension bei ihr. Also die Werke von ihr sind auch nicht so verkauft, außer ihrer Bücher, dass man sagen kann, sie hat selbst für ihr berühmtestes Album Horses keine goldene Schallplatte erreicht. Also insofern, das ist nicht die Kategorie, in der man redet. Überhaupt nicht.
0: Und trotzdem steht Patti Smith oder auch gerade deshalb ist sie so faszinierend, ja, für eine bestimmte Ära der Rockmusik, aber auch für eine bestimmte Verbindung zur Lyrik. Heute würde man sagen zur Poetry Slam vielleicht, was sie da auf der Bühne macht. Wie hast du die wahrgenommen von Anfang an? Und wann ist sie dir zum ersten Mal begegnet? Kannst du das sagen, so musikalisch?
1: Also schon ziemlich am Anfang, also 76 kam das erste Album, davor kannte ich sie nicht, gut, das konnte man auch nur, wenn man in New York gelebt hat und genau in dieser Szene war, aber als das Album rauskam, Horses, das dann schon in der Kritik wunderbar besprochen wurde als wegweisendes Album, diese Verbindung von Dichtung, von Lyrik, von praktisch von Bildern, die da beschrieben wurden und Musik, die rumlavierte zwischen allem, so vielen Einflüssen, zwischen Blues, zwischen Rock, zwischen Free Jazz, zwischen lauten Tönen, zwischen Lautmalerei, akustischen Effekten, das war schon beeindruckend, also das fiel schon auf, ja.

0: Man schreibt so schnell hinter den Namen Patti Smith so Beinamen, also beispielsweise die Godmother of Punk, und dass es so ein wegweisendes Punk-Album gewesen sei. Man kann das irgendwie hören. Ich fand immer, gerade beim Wiederhören von Horses, jetzt so eine Verbindung zu Velvet Underground ganz stark.
1: Ja, eindeutig ganz stark. Das, also diese Punk-Assoziation ist mir auch nie so geheuerlich gewesen, weil es kommt natürlich darauf an, was man für einen Punk meint. Meint man den englischen, den Londoner Punk mit den Sex Pistols und anderen, die einfach nur radikal gegen Anti irgendwas waren, keine Musiker waren und einfach nur Krach gemacht haben. Aber hier ist es ja eine amerikanische Tradition, die schon eben vom Velvet Underground ganz stark geprägt ist. Und aber ich höre da noch ganz, ganz viel mehr. Deswegen, mir ist das zu simpel, wenn dann immer der Punk da reingebracht wird. Es liegt auch daran, dass der Musiker, der wichtige Begleitmusiker von Patti, Lenny Kay, der hat den Begriff Punk eigentlich kreiert. Er hat den schon in den Ende der 60er benutzt in einer seiner Artikel. Er ist Journalist gewesen, und ich kannte den eigentlich als Journalisten für den Rolling Stone, für Cream und für andere Zeitschriften. Und da hat er diesen Begriff genannt. Deswegen verbindet man das eigentlich leicht. Aber ich höre da ganz andere Sachen. Ich höre da ganz viel Blues, also Talking Blues bei Patti Smith. Oder wenn man Stücke von Van Morrison nimmt, da gibt's eins auf dem ersten Solo Album von Van Morrison, T.B. Sheets, jemand, der Tuberkulose hat und dessen Bettlaken. Das ist also ein ganz bitterböser, ganz trauriger, ganz, ganz harter, radikaler Song, wo der schreit, und da denkt man wirklich, das sind Vorläufer. Oder Rolling Stones auf diesen Aftermath, da ist ein langer Song Going Home drauf, wo auch so ähnlich wie in einem langen, extrem exzessiven Blues gesungen wird. Das ist eher die Verbindung, finde ich, zu Patti Smith.
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1: Wir gucken ein bisschen, wo die Wurzeln, die musikalischen Wurzeln sind, womöglich auch dann die textlichen und auch die persönlichen von Patti Smith. Ich will einmal darauf hinweisen, dass dies natürlich ein Podcast vom Norddeutschen Rundfunk ist und ich bin Oke Bandixen aus der Kulturredaktion. Wir sprechen über Patti Smith. Genauer gesagt wollen wir das in zwei Folgen machen. Also in der ersten Ausgabe geht es im Wesentlichen um ihre Wurzeln und das bahnbrechende Album Horses. Also über Wucht und Wirkung dieses Albums sozusagen, das ja immer noch als eines der legendären Rockalben der Geschichte gehandelt wird. Und in einem zweiten Teil wird es dann über die Zeit danach gehen. Also viel spannende Musik, aber auch über lange Pausen und Krisen bei Patti Smith und über künstlerische Arbeit, die ja weit über die Rockmusik hinausgegangen ist. Urban Pop über Patti Smith in zwei Teilen. Dies ist der erste Teil. Vielen Dank für eure Mails und eure Post, die uns erreicht hat zu den letzten Folgen. Das war zum Beispiel zu Paul McCartney. Das hat vielen Spaß gemacht. Viele Vorschläge haben wir bekommen für weitere Folgen. Das nehmen wir gerne auf. Und wer uns schreiben möchte, der kann das weiterhin gerne tun unter urbanpop@ndr.de. Ja, also ich habe hier, sonst bringe ich ja oft auch, wenn ich sie dann habe, Platten mit oder CDs. Heute liegen hier Bücher. Ja. Das ist auch öfter mal so, aber in diesem Fall hat sie die Bücher alle selber geschrieben. Also sie wäre womöglich auch, wenn sie nicht, vielleicht auch durch Zufall oder durch Umstände, die wir noch klären müssen, wäre sie eine Autorin, also Rockmusikerin geworden wäre, wäre sie eine bekannte Autorin gewesen.
2: Ja, ja, sie ist eigentlich ja auch als, die hat nicht als Musikerin angefangen, hat sich auch nicht so betrachtet. Sie ist eine Autorin, eine Künstlerin gewesen, die hat im Buchladen gearbeitet und hat dann auch einfach mal angefangen zu singen. Und sie hat nachher gesagt, nachdem sie das erste Album gemacht hatte, Horses, dachte sie, das wär's jetzt eigentlich. Und jetzt geht sie zurück in ihren Buchladen, der berühmte Strand Bookstore in New York. Und das war so ihr Weg auch. Und der Weg als Buchautor ist ja auch extrem erfolgreich. Also das eine Just Kids hat den National Book Award in Amerika gewonnen. Das ist der höchste Preis für Literatur, also für ein Sachbuch. Also insofern höher geht's gar nicht. Und er ist auch in 45 Sprachen übersetzt worden, ein Weltbestseller. Also ich glaube, von ganz ernsthaft hat sie an ihren Büchern viel mehr Geld verdient als an ihren Platten. Da bin ich ganz sicher.
1: Es sind auch wirklich großartige Bücher. Also das zweite, das ich hier gerade in Hand halte, das ist M-Train. Aber das davor schon erwähnte von dir, Just Kids, ist eben auch eine Erinnerung an ihren frühen Jahre in New York, als sie mit ihrem Freund Robert Mapplethorpe vor allem zusammen lebte. Und darüber sprechen wir noch. Aber ich wollte einmal vorher noch einen Schritt zurückgehen, wo Patti Smith herkommt. Da bin ich nicht ganz klar geworden mit dem, was die Quellen da so sagen, die verschiedenen Quellen, die man so hat. Sie stammt offenbar aus einer streng religiösen Familie. So viel habe ich rausbekommen. Ja. Und aus Chicago oder aus der Provinz, das weiß ich nicht
2: sie,
1: genau.
2: Ja, sie ist in Chicago geboren, das ist schon mal klar. Die Eltern streng religiös, die Mutter war früher Sängerin, aber hatte keinen Job als Sängerin, wurde Kellnerin. Der Vater arbeitete bei Honeywell, das ist eine Firma für Flugzeugzubehör und war auch als praktisch ein Fabrik, ein Arbeiter. Und aus diesem Milieu kommt sie. Und mit 4 Jahren sind sie dann weggezogen aus Chicago nach Philadelphia, nach Germantown ausgerechnet. Und da hat sie dann ihre Jugend die nächsten Jahre verbracht. Später sind sie dann nach New Jersey gezogen. Übrigens nicht sehr weit weg von Bruce Springsteens Heimat. Und da hat der Vater dann gearbeitet und sie hat die Schule besucht und hat dann auch die Highschool abgeschlossen und ist dann aber, seltsamerweise, man denkt doch, das ist doch ein talentiertes Kind. Nein, die ist in die Fabrik arbeiten gegangen nach der Schule und hat da ganz wichtige Erfahrungen gesammelt, die sie später auch zu dem auch hat werden lassen, was sie geworden ist. Also das erste Lied, das sie veröffentlicht hat, hieß Piss Factory. Also der ganze Hass auf diese Art von Leben und für diese Art von Ausbeutung, auch die sie da auch erlebt hat, das hat sie da rausgekotzt in ihren ersten Aufnahmen.
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2: Aber das war so die Welt, und sie ist dann aber von New Jersey, nachdem sie die Fabrik geschmissen hatte, nach New York reingegangen, also über den Fluss dann rein nach New York und hat dann irgendwie Fuß gefasst in diesem Künstlermilieu, das es da eben gab, Ende der 60er. Das war eben Greenwich Village oder East Village auch, ne? Und da hatte sie dann auch schnell Kontakte zu den Beat Poets, also zu Leuten wie Burroughs oder da ist sie auch gleich an Connections, an Leute gekommen, die extrem wichtig sind. Einer ihrer frühesten Freunde war auch Sam Shepard, berühmter Autor und Schauspieler oder auch andere. Das wundert einen so ein bisschen, wie das gelingt, aber sie war anscheinend wirklich eine charismatische Figur, die ja auch gleich schon immer geschrieben hat. Sie hat hast du auch, glaube ich, das recherchiert, dass sie ihre Gedichte auf Zettel geschrieben hat und auf den Tresen gelegt hat.
1: Ja, genau. Sie hat offenbar ein Talent. Also das alles wird ausführlich beschrieben in Just Kids, eben diesen Erinnerungen an diese Freundschaft mit Robert Mapplethorpe, dem später sehr berühmten Fotografen. Aber da beschreibt sie eben, wie sie dann eben in diesem Buchladen arbeitet, ganz normal am Tresen und dann aber irgendwie sich aushandelt, dass sie da selbst handgeschriebene Verse auf dem Tresen legen darf. Und die nehmen einige Leute sich weg und offenbar ist das ein so berühmter Buchladen gewesen. Du kanntest den ja auch, dass dann eben Ginsberg oder so da rein stolpert und die mitnimmt oder dann irgendjemand sie weiterempfiehlt. Was mich sehr erstaunt hat, war von Anfang an diese, na sagen wir mal, fast Autosuggestion, ich bin Künstlerin, ich bin eine Poetin, ich möchte das unbedingt machen. Und sie hat das mit einer großen Leidenschaft, eigentlich ohne Aussicht auf irgendeinen Erfolg, immer weiter getrieben. Das ist schon bemerkenswert.
2: Sie hat immer gearbeitet, sie war wirklich relativ straight. Sie ist also kein so Bohemian gewesen, der nur rumgehangen hat oder Dope geraucht hat oder Drogen genommen hat, ist sie eigentlich gar nicht. Sondern sie hat sich nur befreit von dieser sehr, sehr bürgerlich, kann man ja nicht sagen, Working Class Herkunft. Sie hat zum Beispiel mit 18 ein Kind bekommen, das sie zur Adoption freigegeben hat. Das sind ja auch immer Erfahrungen, die also auch jemanden verändern oder sehr stark beeinflussen. Und wie gesagt, nach New York, hatte vorher schon auch mit Musik und Rockmusik Berührung gehabt, hat die Doors zum Beispiel gesehen in einem Konzert, noch als Schülerin. Oder dann in New York hat sie sogar einen Kontakt zu Jimi Hendrix gehabt, aber den sollte man nicht überhöhen. Das war nur ein Kontakt, da wurde das Studio von Jimi, Electric Ladyland Studio, eröffnet und Jimi ging die Treppe hoch und sie saß auf der Treppe und dann haben sie vielleicht drei Worte geredet. Also das war das. Also man sollte jetzt nicht meinen, es ist die Segnung von Jimi gewesen.
1: Keine echte Freundschaft in dem Sinne.
2: Nee, auch nicht die Segnung von Jimi für ihre weitere Karriere. Also das kann man wirklich nicht behaupten. Aber sie hatte nun auch eigentlich schon Eindruck gemacht durch ihre Texte bei Musikern. Zum Beispiel, da gibt's die Band Blue Oyster Cult. Eine der Avantgarde-Gruppen, also ein bisschen psychedelisch, aber auch mit großem Mainstream-Erfolg später. Und die haben Texte von ihr gesungen. Also sie hat mit dem Sänger zusammen Songs geschrieben. Und der Manager wollte sogar, dass sie Mitglied der Band wird. Das hat sie dann irgendwie nicht gemacht. Das hat sie nicht ganz verstanden, warum sie das sollte. Aber eine bleibende Erinnerung war die, dass der Keyboarder Alan Lanier wurde später ihr Freund und langjähriger Partner. Aber da gab es mehrere. Sie hatte also viele Affären und Verhältnisse mit Sam Shepard, eben mit Robert Mapplethorpe. Das war so eine nicht ganz definierbare Beziehung, weil Mapplethorpe war sich auch nicht sicher, welcher Richtung er sexuell zugehört. Und es war eine Sache von Höhen und Tiefen. Sie lebten jedenfalls zusammen im Chelsea Hotel. Also sie hat das Ganze mitgenommen, was man eigentlich so, da kann man schon Romane drüber schreiben, allein über diese Zeit, was sie ja dann auch getan hat.
1: Ja, und in der Tat sind es ja dann auch nicht nur Sachen, die jetzt ein paar Monate waren. Also wir reden da ja quasi ungefähr über 4-5 Jahre. Das ist ja schon wirklich eine ganze Zeit, in der sie sich auch, muss man sagen, echt irgendwie durchgeschlagen hat. Ne? Also das ist schon, die haben da, wenn man das dann hört, also Chelsea Hotel ist ja heute ist so total verklärt, auch durch die Songs, die über dieses Hotel geschrieben wurden, von Cohen zum Beispiel und auch große Liste von Namen von Menschen, berühmten Menschen, die da gelebt haben, aber es ist ein Loch gewesen, schätze ich mal. Und auch die Absteigen, in denen sie später mit Robert Mapplethorpe gelebt hat, sind Löcher gewesen.
2: Also ich kann mich erinnern, ich bin da in New York mal da vorbeigegangen, habe mir das ein Dump, also wirklich, das war also wirklich ein ziemlich billiges Ding. Also das war schon nicht so richtig schick. Also das kann man wirklich nicht sagen. Und dann hat sie ihre künstlerische Tätigkeit nicht nur auf Schreiben konzentriert. Also Musik war da noch gar nicht so im Spiel, sondern auch als Schauspielerin. Sie hat in Off-Broadway, also in diesen alternativen Broadway-Bühnen, in den Seitenstraßen, zum Beispiel im La Mama-Theater, da hat sie ihren Stücken mitgespielt. Und dann Lenny Kay hat das beschrieben, der sie da zum ersten Mal gesehen hat auf der Bühne, und er sagt, die hat sich einfach nur selbst gespielt. Diese ein bisschen spittelig dürre Wesen, das da ein bisschen hysterisch aufgeregt rumrannte, das war eigentlich ihre Person damals auf der Bühne und aber auch im Leben. Und da hat zum Beispiel Lenny Kay sie kennengelernt, und das erste Mal, dass sie mit Musik aufgetreten ist, ist eigentlich so gewesen, sie wurde zu einer Lesung eingeladen. Jared Melanger, ein bekannter Filmemacher und Poet, der las in der St. Mark's Church im East Village, Bowery auf der East Side. Und dann wurde Patty das dazu gebeten, und ich glaube, Sam Shepard hat vorgeschlagen, du mach das doch so, frag doch mal irgendeinen Gitarristen, der dazu mitspielt. Vielleicht wirkt das gut. Und dann hat sie Lenny Kay angerufen, den sie von irgendwie her kannte. Und dann sagt, du spielst doch auch Gitarre und so. Dann kannst du dir vorstellen, du kannst ein bisschen so was mitspielen, und kannst du einen Autounfall auf der Gitarre spielen? Und weil das passte zu ihrem Gedicht. Und dann hat der das gemacht, ja, das kann ich. Er hatte auch früher so ein bisschen mit Free Jazz improvisiert. Und diese Verbindung kommt nämlich auch noch dazu als musikalischer Einfluss. Nicht nur Blues oder Rock, sondern auch Free Jazz. Sonny Sherrick, Gitarristen oder die Saxophonisten, die Wilden, die einfach nur laute Töne und schrille Töne machen und auf der Gitarre solche Sounds machen. Das ist in ihrer Musik drin. Und das ist also auch ganz was anderes als Punk, sondern das ist einfach auch Teil der Kunst. Das ist mehr so wie eine künstlerische Präsentation, also Performance-Künstlerin. Sowas war sie eher.

0: Und dann ist sie in dieser Kirche ist sie aufgetreten und von da an hat sie das dann immer mehr gemacht eben. Und dann kam noch ein Pianist dazu, Richard Soul, der dann am Piano begleitet hat. Also Kay, Richard Soul und Patty. Die drei haben dann performt zu so, sagen wir mal, Gedichten, die dann auch schon mal gesungen wurden. Also aber weniger gesungen als gesprochen.
1: Ja, das Wort perform ist, glaube ich, total wichtig in diesem Zusammenhang, weil das eben wirklich das ist, was sie tut. Und sie hat die Gabe, das merkt man in den Texten eigentlich bis heute, finde ich, oder wenn sie auftritt, sie hat die Gabe, also rhythmisch vorzutragen. Es hat etwas sehr Soghaftes, es hat etwas Beschwörendes, hat es immer, wenn sie es sagt. Mhm. Und man hat trotzdem das Gefühl, es öffnet sich da eine ganz, also oft eine ganz wilde Geschichte, die sie da beschreibt und die sie aber so mit so Assoziationen beschreibt, in die man so reingezogen wird. Und irgendwas mal oft sehr Dramatisches. Und dann kommt eben diese zweite Musikebene dazu. Gerade auf Horses merkt man das auch. Also die Songs eskalieren geradezu mindestens.
0: Ja. Es sind unterschiedliche Momente. Also einmal erzählt sie Geschichten, die sie dramatisch entwickelt. Aber es gibt immer verschiedene Hintergründe. Manchmal sind es auch Porträts. Also gerade wenn wir zu Horses dann kommen, da können wir dann über die einzelnen Songs auch nochmal reden. Aber eins ist schon ganz klar, auch die großen Dichter der Beat Poets haben sie unterstützt da. Also Ginsberg oder auch Burroughs, die haben auch Folgendes geschätzt. Patty spielte nämlich auch noch Klarinette. Also nicht nur, dass sie schrieb oder ein bisschen sang oder schauspielte, sie konnte auch Klarinette spielen und jedenfalls fanden gerade William Burroughs fand das also ganz faszinierend, wenn die Frau Klarinette spielt. Die anderen fanden es, glaube ich, nicht so ganz toll. Auf der Bühne hat sie es auch nicht so oft gemacht. Aber so ist sie eben eine Künstlerin, die auch wirklich heute, man würde sagen, eher dem Jazz verbunden war.
1: Das ist eine kuriose Mischung, finde ich. Und dann ist sie in diese New Yorker Szene gekommen, zu der immer dann ein Club dazugehört, den man zumindest immer nachlesen kann. Das sogenannte CBGBs, ein Untergrundclub, der auch total runtergekommen gewesen sein muss damals. Ein schreckliches Loch, zumindest schreibt Debbie Harry, also von Blondie, dass so die da auch aufgetreten sind. Und wenn ich gerade schon bei der bin, die scheint ja wie ein Gegenbild zu Patti Smith zu sein in dieser Szene.
0: Irgendwie. Ja, das ist also, die werden oft zusammengebracht, weil sie eben auch aus New York kommen, auch aus derselben Gegend, auch im CBGBs aufgetreten sind.
1: CBGBs, ja, genau.
0: Aber jedenfalls ist das was anderes, denn hier kommt das Arbeitermädchen, das zur Künstlerin wird, und Debbie Harry war eher Sekretärin, die war Playboy-Model, die hat sogar für die BBC als Sekretärin gearbeitet. Also die kommt aus einer ganz anderen Ecke. Dann auf einmal wird sie zum Rockstar. Also
1: na, im Gegenteil, ich finde ja gerade, dass der Kontrast unglaublich groß ist zwischen diesen beiden Frauen. Genau, also dann eben auch eine, die quasi wie so ein Abziehbild eines Pin-Ups sich auch selbst inszeniert.
0: Ja.
1: Und Patti Smith ist ja ein schmaler, eher androgyner Typ, der in Männeranzügen aufgetreten ist oder eben in diesen schlotternden Klamotten, denkt man.
0: War ja auch gar nicht so das, was man damals von einer Frau erwartet hatte, auch im Aussehen. Sondern das war genau das Gegenteil. Das wollte Patty also nun gar nicht, ne? Und übrigens zu diesem CBGBs, das ist ein Club, der heißt eigentlich Country Bluegrass Blues. Das sind die Abkürzungen. Das war eigentlich so ein Club. Und nur durch Überredung hat denn der Besitzer einen Abend in der Woche freigegeben für, sagen wir mal, alternative Sounds. Also für Bands, die ein bisschen rauer und raffer sind. Und da traten dann eben neben Patty auch Television auf, auch eine ganz, ganz wichtige New Yorker Band, mit dem Gitarristen Tom Verlaine, mit dem Patty also auch zusammengespielt hat, dann später noch. Und das war dann die Szene und das hat sich dann entwickelt. Am Anfang kamen weniger Leute und irgendwann standen die Leute auf der Straße an. Das wurde dann schon lokal sehr, sehr bekannt, besonders so 74. Da waren sie praktisch jeden Monat zu hören da und die Konzerte waren überfüllt und daher kamen auch Leute von Plattenfirmen dahin und haben sich das angeguckt, denn das klang schon ziemlich interessant.
1: Ja, dann kommen wir gleich mal zu Horses. Das ist das eines der berühmtesten Alben der Rockgeschichte, kann man, glaube ich, ohne Übertreibung sagen. Das produziert wurde von John Cale. Das ist natürlich die direkte Verbindung zu Velvet Underground. Berühmt auch durch das Cover, das will ich nochmal kurz erwähnen, wo Patti Smith ja auch in einem Männeranzug, ich glaube, sie hält ihr Sakko so über der Schulter, in die Kamera schaut. Das hat dann schon wie viele andere Plattencover von ihr auch, Robert Mapplethorpe gemacht, ihr Freund, der Fotograf. Ist ja auch so ein ikonisches Ding geworden, ne?
0: Ja, das ist so überraschend. Man glaubt das heute gar nicht mehr, was für eine Wirkung das damals gehabt hat. Die Plattenfirma wollte es überhaupt nicht haben, weil die gesagt haben, ja, das ist doch kein weibliches Bild. Das ist viel zu männlich und die Haut ist unrein und die Haare sind wirr und wild. Und Patty hat aber das eines gemacht. Sie hat immer gesagt, wir wollen es so, wie wir es wollen und hat keine Kompromisse gemacht. Und dann hat der sehr weise Mann Clive Davis, der sie unter Vertrag genommen hat, hat gedacht, wenn die Künstlerin das so empfindet, dann lassen wir das mal so. Sie wird einen Grund dafür haben, auch wenn ich das nicht sehen kann. Und das ist ja eine Eigenschaft, die ist nicht immer sehr, sehr normal bei manchen Bonzen der Plattenfirmen, die dann oft oktroyieren und Sachen regeln wollen nach ihrem Geschmack. Nein, das haben sie gelassen und es war ein durchschlagender Erfolg. Das war also ein ikonisches Bild, das also heutzutage immer noch dasteht. Und wir sollten noch mal kurz zurückkommen zu der Band. Wer war das jetzt eigentlich? Also erstmal Lenny Kay, dann dieser Richard Saul. Und zu Lenny Kay müssen wir noch sagen, der ist Journalist gewesen und eben auch ein Mann, der Platten veröffentlicht hat, Compilations, der hat Nuggets veröffentlicht, eine ganz, ganz wichtige Compilation von One-Hit-Wonders, also von Bands, die nur einen Hit hatten, so Garage-Rock-Bands, die aber, dieser Sampler hat legendäre Ausstrahlung gehabt und er hat in bekannten Zeitschriften geschrieben und spielte eben auch Gitarre. Und dann kam noch Ivan Kral dazu, der Bass und Gitarre spielte, ein tschechischer Musiker, der in New York lebte. Und erst später, die hatten kein Schlagzeug. Und erst später kam dann der Soundmann aus dem CBGBs, der konnte auch Schlagzeug spielen. Ach. Den haben sie sich rübergeholt und erst kurz vor Beginn der Aufnahmen zu Horses haben sie mit einem Schlagzeuger zusammengespielt. Die mussten erstmal sich einspielen und üben, wie das nun mit dem Schlagzeug geht, weil wenn du in einem Quartett oder Trio spielst, wo kein Drummer ist, dann kannst du das Tempo ständig variieren. Das ging immer je nach Poetry, je nach Text ging es mal langsamer, mal schneller und so. Und das kannst du mit dem Schlagzeuger nicht machen, der wird wahnsinnig. Also da muss dann also irgendwie eine gemeinsame Ebene gefunden werden und daran haben sie lang gearbeitet. Und wie gesagt, mehrere Plattenfirmen haben sich umworben, erst RCA, dann ein Jazzlabel, aber Clive Davis, ein ganz wichtiger Mann, der ein neues Label gründete, Arista Records, der hat sie unter Vertrag genommen, weil er hat ja ganz viele andere berühmte Künstler entdeckt und gefördert und hat aber hier das Gespür gehabt, hier ist was und das war ja keine Musik, die man irgendwo vergleichbar aus der Schublade ziehen konnte. Das war ja total originell.
1: Nicht und so was wie, es ist so ähnlich wie das,
0: ja,
1: und das.
0: Oder nichts,
1: so.
0: Ne? Okay. Sondern das war ganz neu und originell in dieser Mischung aus Poetry und sagen wir mal ein bisschen wilden Rock, aber auch so sagen wir Ambience Rock. Das hat er erkannt und hat sie einfach machen lassen und hat aber auch zugestanden, dass die so aufnehmen konnten, wie sie wollten, haben das im Electric Ladyland Studio gemacht mit dem Geist von Jimmy.
1: Und da ist der Segen.
0: Haben aber dann auch einen Produzenten dazu geholt und das war ja auch eine ganz wichtige Entscheidung, denn es hätte natürlich auch irgendein Hit-Produzent sein können, aber es war ein Mitglied von Velvet Underground. Eben John Cale, der walisische Musiker, der extra dann rübergekommen ist nach New York wieder und hat die Band sich angeguckt und hatte natürlich eigentlich vor, die ein bisschen zu strukturieren, was er dann aber nicht gemacht hat. Er hat sie, sagen wir mal, nicht in irgendwann eine Kuchenform reingedrängt und gebacken, sondern er hat sie machen lassen. Er hat sie nicht gezähmt, er hat sie wild sein lassen. Und das spürt man von diesem Album. Das ist so von vorne bis hinten so, da denkt man, Mann, das ist so empfunden, so, als wenn man live dabei wäre im Studio.

0: Ja, es ist ja offenbar live auch entwickelt worden. Man sagt dann auch, dass sie selbst bei der Aufnahme improvisiert hat, also weiter getextet hat einfach.
1: Genau, also das hat er auch zugelassen, dass sie, das sind ja zwei Stücke drauf, die sind über 9 Minuten und dann geht das wie im Stream of Consciousness, erzählt dann

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1: Also natürlich ist sehr berühmt von diesem Album, sind mindestens zwei Songs. Also es lohnt sich wirklich, das ganze Album zu hören. Und zwar in Gänze, ohne Unterbrechung und ohne, dass man aufs Handy guckt, möchte ich mal sagen. Schwierig heutzutage, ne?
2: Ja, aber ganz ehrlich, das anders kann man das nicht genießen. Man kann ja nicht auf einmal kurz mal abschalten und dann ans Ende dieses Stückes gehen.
1: Also das ist Gloria, damit fängt es an. Jesus died for somebody's sins, but not for mine. Das ist ja ein Song von Van Morrison, den sie quasi mit einem neuen Intro versehen hat, wenn ich das richtig
2: und
1: verstanden habe.
2: Und das Intro ist ja auch schon, das hat natürlich für riesiges Aufsehen gesorgt und so. Jesus ist für viele Menschen gestorben, aber nicht für mich, hat sie da gesagt. Und das war natürlich schon auch in Amerika ein Statement, also ein ziemlich provokantes Statement. Und daraus, das hat sie aber nicht provokant rausgeschrien, diesen Satz, sondern den sagt sie ganz, ganz so leise da rein. Und das finde ich also auch besonders spannend. Also das ist schon ein Einstieg, der einzigartig ist. Und dann ist sie einfach stark beeinflusst von dem französischen Dichter Arthur Rimbaud, der eben mit Symbolismen und Bildern arbeitet. Das war Baudelaire. Und diese Dinge sind einfach ganz wichtig für sie gewesen. Und das hat sie einfach in die englische Sprache übertragen und geht nun auf diese Reise auf diesem Album. Und nach Gloria geht's dann weiter mit Redondo Beach. Das ist so eine Art Reggae, aber da handelt's von zwei Freundinnen auf einem Redondo Beach, war ein bekanntes lesbisches ein lesbischer Strand, wo sich lesbische Frauen trafen. Gleichzeitig aber auch handelt er auch von einem Streit mit ihrer Schwester.

0: persönliche Sachen und allgemeine Dinge kommen da oft zusammen. Und dann gibt's einen Song, der Birdland heißt, der auch wieder ganz, ganz spannend ist. Der erzählt nämlich eine Geschichte von, in einem langen Monolog von Wilhelm Reich. Den hatten wir doch auch mal.
1: Den hatten wir schon mal bei
0: Kate Bush. Und zwar aufgrund der Biografie von Peter Reich, dem Sohn, geht's da um Wilhelm Reich, der ja immer mit UFOs geliebäugelt hat und auf die UFOs gewartet hat. Und diese Geschichte, die erzählt sie jetzt hier in diesem Lied.
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1: Da hatte Kate Bush noch gar nicht an diesen Song gedacht, da war sie nämlich noch Schülerin.
2: Genau, da will ich nochmal kurz dran knüpfen. Das ist natürlich die Geschichte mit dem Cloudbusting bei Kate Bush. Sei verwiesen auf unsere Folge, die beiden Folgen, die wir über Kate Bush gemacht haben, mit Peter. Aber das ist auch mal faszinierend gewesen. Sie wirft dann diese Geschichten hinein, die sie dann auch gelesen hat. Aber ganz oft, finde ich, auch auf Horses schon, sind diese religiösen Motive, oder sagen wir mal so fast Abwehrmechanismen auf religiöse Vereinnahmung, und ganz oft aber geht es trotzdem wieder über Symbole und das sind so Dinge, die auch wahrscheinlich durch ihre familiäre Herkunft oder Prägung immer wieder in die Texte reinkommen.
1: Sie ist später dann auch, sagen wir mal, nicht religiös geworden. Man kann das noch nicht mit Bob Dylan vergleichen oder so, aber eine Nähe zum tibetanischen Buddhismus. Also eine große Nähe auch zum Dalai Lama hat sie gehabt. Den hat sie zum Beispiel 2015 mal in Glastonbury hat sie gespielt, hat sie ihn eingeladen, der präsentiert auf der Bühne, hatte er Geburtstag und 90.000 haben dann Happy Birthday für den Dalai Lama gesungen im Patti Smith Konzert.

0: Bert, sie ist natürlich eine Reaktion auf ihre Kindheit mit den Zeugen Jehovas. Das ist sicherlich auch so gewesen. Aber später hat sie dann auch gesagt, diese Zeile, die sie da gesungen hat, dass Jesus nicht für sie gestorben ist, die würde sie heute anders sehen, 20 Jahre später. Und sie hat sich später zum Beispiel sehr mit Franz von Assisi beschäftigt und erzählt Folgendes. Sie hat sich da beschäftigt und da war noch Benedikt Papst. Und dann hat sie gedacht, ich wünsche mir einen neuen Papst, der Franziskus heißen soll. Und das ist irgendwie eine Weissagung
1: gewesen. Den haben wir jetzt.
0: Der wurde gewählt. Und dann hat sie auch für Franziskus in einem Konzert gespielt, im Vatikan. Was man auch ja eigentlich gar nicht so assoziiert, dass da so Patti Smith mit diesem Sound, mit dieser Stimme, diese wirklich prägnante Stimme, die aber immer so eine Vibrato hat und so ein, manche würden sagen, wie ein schräger Vogel oder so. Es gibt sicherlich Leute, die Stimme schrecklich finden, aber sie ist sowas von deutlich und aussagestark.

0: Das Komische ist ja bei Patti Smith bei allem auch Erfolg von Horses und was ja viel ihr auch zugeschrieben wird. Sie kann auch, glaube ich, durch die letzten Jahre, Jahrzehnte ganz viel in sich vereinen, diese ganzen Strömungen. Manchmal hat man das Gefühl, sie ist ganz, lebt jetzt ganz in dieser Zeit, also ganz auch als ältere Künstlerin ganz bewusst. Aber sie hat auch diese Verbindung eben in die 70er und bis Ende der 60er Jahre, ohne dass man das Gefühl hat, sie ist ja gerade wieder aufgetreten, auch in Deutschland, dass sie irgendeine Oldie-Show bietet oder so. Das ist gar nicht so,
1: überhaupt nicht. Sie hat jetzt vor einigen Wochen im Stadtpark hier gespielt. Ich war dummerweise nicht da, aber ich kriegte Berichte von so einem bewegenden Konzert, von so einer Innigkeit, einer Substanz, einer Kraft, die da drin ist, allein durch ihre Worte und ihr jetzt ein bisschen ruhigeres und so mal etwas so, sie ist 75, aber trotzdem weise, aber intensiv auf jeden Fall. Und das muss außergewöhnlich sein. Und sie ist ja sehr oft in Deutschland gewesen, auch als Künstlerin, in Galerien gesungen, an Theaterbühnen, auch alleine, nur mit Gitarrist zusammen, ist sie hier auf Kampnagel aufgetreten. Also sie hat all das gemacht und sie hat eben, wie gesagt, immer wieder religiöse Momente in ihren Texten drin, aber in ihren Texten kommt eigentlich auch alles vor. Also ein Lied, Kimberly, auch auf Horses, ist über ihre Schwester, aber kein so niedliches Lied über ihre Schwester, sondern das sind dann wirklich tiefe, tiefe philosophische, poetische Texte, die man nicht sofort begreift. Da muss man schon mal wirklich genauer durchlesen. Erfordert wirklich, wie moderne Lyrik, manchmal sehr, sehr starkes Nachdenken und Recherchieren.
0: Ja, und das titelgebende Stück Horses, das ist ja auch in einem komplexen Werk, das eigentlich Land heißt.
1: Ja.
0: Da werden dann auch mehrere von diesen Stimmen von ihr aufgenommen. Also es laufen quasi mehrere Patties, die singen, die sich selbst überlagern, in einer ja auch eskalierenden Form wird da Text übereinander geworfen, möchte ich sagen. Was Rauschhaftes, finde ich.
1: Ja. Und das Neue ist auch, dass das eben auch mit der Stimme gemacht wird. Solche Sachen hat man sonst nur instrumental gemacht, wenn man an Hendrix denkt oder sowas, ne? Aber hier war die Band ja gar nicht so virtuos. Es war nun keine Band, die irgendwelche großen technischen Fähigkeiten demonstrieren wollte, sondern aber für den Zweck, für die Bebilderung, die akustische Bebilderung dieser Texte ist diese Band sehr, sehr perfekt gewesen.

Aber bleiben wir noch mal kurz bei Horses. Da gibt's dann ein Lied, Free Money. Da geht's um die Armut ihrer Familie. Wie die Mutter kein Geld hatte, um irgendwelche Dinge zu kaufen und so. Und das aber nicht in einfacher plakativer Form, sondern eben auch in poetischer Form ausgedrückt. Oder dieses eine Lied, Break It Up. Sie ist mit ihrer drei Geschwister, einen Bruder und zwei Schwestern. Mit der anderen Schwester ist sie in Paris gewesen, noch zwar nach 71, nach Jim Morrisons Tod. Und sie waren auf dem Friedhof, Pierre Lachaise, wo sie das Grab von Morrison besucht haben. Und dann hat sie dieses Lied, Break It Up, über das

0: über den Stein, der da steht. Break it up, brech ihn auseinander, komm praktisch raus aus der Umklammerung, aus dem Gefängnis des Todes. Also das sind Dinge, die sie immer gerne bespricht in ihren Liedern, sehr viel Tod, Religion und aber auch Liebe und Beziehung. Das hast du auch drin, aber eben nicht so in einfachen Texten, sondern in poetischer Form.
1: Würdest du eigentlich sagen, dass es trotzdem ein bisschen Zufall ist, dass sie so bekannt wurde mit diesem Album, oder kommen da Umstände und die Zeit zusammen? Weil je nachdem, was du jetzt so aufgefächert hast, hat man das Gefühl, die Wahrscheinlichkeit, dass so jemand mit so einem Album so bekannt und auch dann sehr berühmt wird, ist eigentlich eher klein.
0: Ja, die ist eigentlich eher klein. Die hätte auch in einem Kunstzirkel bleiben können. Das Album hat wirklich nicht so viel verkauft, aber die Plattenfirma war eine wichtige Firma und, glaube ich, hat für die Verbreitung sehr gesorgt und die Akzeptanz bei anderen Künstlern hat sehr, sehr viel gebracht. Also nicht nur bei Dichtern, bei Poeten, aber auch bei anderen Musikern. Wie viele Musiker haben gesagt, dass dieses Album das wegweisende Album für sie war? Michael Stipe von R.E.M. hat gesagt, dieses Album hat er als Student gehört und das hat ihn auseinandergenommen und dann wieder zusammengesetzt. So hat das auf ihn gewirkt und andere auch, also auch britische Musiker und allgemein eine breite Basis von Leuten, die auf einmal über Patti Smith geredet haben. Das war eigentlich das Ding. Sie war das neue Ding, aus der Avantgarde kommen in eine breitere Rockschiene. Und das wurde durch die nächsten Platten dann also auch versucht, man hat versucht, das dann also auch dann in Erfolg umzumünzen. Das nächste Album zum Beispiel, Radio Ethiopia, war also ein Album, das zum Beispiel mehr in Rockform produziert war. Und da hat man dann straightere Songs gemacht. Da gibt's auch wieder ein längeres Werk. Aber es war nicht mehr so frei. Man merkte schon, jetzt wollen wir aber wirklich auch ein bisschen Erfolg haben und im Rockmarkt Erfolg haben. Aber der Einfluss von Horses ist einfach so unglaublich bis heute. Und das ist sicherlich auch ihr bestes Werk. Das ist, zweifellos wird auch immer noch gefeiert und zelebriert. Jetzt zum Beispiel zum 30. Jubiläum und zum 40. Jubiläum wurde es also auch wieder neu aufgeführt. Sie hat eine Tournee gemacht, Horses, in 2015, wo sie das gesamte Album, was sie sonst ja nie gemacht hat in Konzerten, ganz gespielt hat.
1: Hier machen wir mal einen Schnitt nach Horses, dem legendären Album der Patti Smith Group Mitte der 70er Jahre. In einem zweiten Teil werden wir dann, Peter, noch auf die anderen Werke eingehen. Also was kam danach eigentlich? Welche Rückschläge gab es? Die lange Pause zwischendurch in ihrer Karriere, die Krisen, aber auch immer wieder die Neuanstöße, die von ihr gekommen sind, die neuen Formationen und die neuen künstlerischen Werke. Höhen und Tiefen sozusagen der langen und spannenden Karriere von Patti Smith in einem zweiten Teil. Danke für heute.
0: Danke, Uke.

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1: Um 11 Uhr mit Milad Kupay. US-Präsident Trump hat angesichts der erneuten Eskalation im Iran die Feuerpause in dem Krieg für beendet erklärt. Auf dem NATO-Gipfel in Ankara sagte Trump, dass er nicht weiter mit Teheran verhandeln und nichts mit dem Iran zu tun haben wolle. ARD-Hauptstadtkorrespondentin Tina Hassel mit einer Einordnung.
2: Er scheint wirklich immer noch sehr ungehalten zu sein. Die Hoffnung war ja, dass man ihn über den Abend hin wieder irgendwie ein bisschen besser gestimmt bekommt. Wir lesen das eben auch in Agenturen und da wird Trump damit zitiert, dass die Waffenruhe damit erledigt sei. Das sei natürlich das wäre eine riesige Eskalation und er ist auch sonst anscheinend weiter ungehalten, denn er hat jetzt auch, so wird er zitiert, angekündigt, dass die USA jetzt alle Handelsbeziehungen mit Spanien kappen würden. Da ist man ja besonders sauer auf Spanien, weil Spanien gesagt hat im letzten Jahr in Den Haag schon, dass das Land nicht mitmacht bei den versprochenen 5% Verteidigungsausgaben.
1: Auf dem NATO-Gipfel in Ankara stehen heute die Verteidigungsausgaben der Mitgliedstaaten auf dem Programm. Aber auch die erneuten US-Angriffe auf den Iran haben die Staats- und Regierungschefs sowie NATO-Chef Rutte beschäftigt. Aus Ankara Thomas Spickhofen.
3: Absolut notwendig seien die US-Attacken in der vergangenen Nacht auf den Iran gewesen, sagt NATO-Generalsekretär Mark Rutte. Der Iran habe mit seinen jüngsten Angriffen auf Schiffe in der Straße von Hormus im Grunde die Waffenruhe gebrochen. Wenn so etwas geschehe, sei es, so Rutte wörtlich, total wichtig, dass die USA entschlossen reagieren. Die dänische Regierungschefin Mette Frederiksen wies unterdessen Ansprüche der USA auf Grönland erneut zurück. Grönland stehe nicht zum Verkauf, betonte Frederiksen vor Beginn der Arbeitssitzung des NATO-Gipfels in Ankara. US-Präsident Trump hatte gestern nach seiner Ankunft seine Forderung wiederholt, Grönland solle nicht durch Dänemark, sondern durch die USA kontrolliert werden.
1: Die geplante Reform des Elterngeldes stößt bei der Opposition auf breite Kritik. Gestern war bekannt geworden, dass die Bundesregierung die Bezugsdauer kürzen will. Aus Berlin Oliver Neuroth.
4: Grünen-Fraktionschefin Dröge wählt im Morgenmagazin von ARD und ZDF deutliche Worte. Ausgerechnet bei Familien mit Kindern zu sparen, sei die schlechteste Politik, die man machen könne. Dröge wirft SPD-Finanzminister Klingbeil vor, mit seinen Sparplänen das Leben von Familien schwerer zu machen. Die Grünen-Politikerin fordert stattdessen Haushaltsposten wie den Tankrabatt oder die Förderung von Dienstwagen zu hinterfragen. Das Bundesfamilienministerium plant, dass Familien nur noch 12 anstatt 14 Monate Elterngeld beziehen können. Außerdem soll es zur Pflicht werden, dass der Partner mindestens 3 Monate der Zeit übernimmt, in der Elterngeld gezahlt wird. Kritik daran kommt auch aus der SPD-Fraktion. Der zuständige Berichterstatter für das Elterngeld, Döring, schreibt in einem Brief, aus dem das Portal Politico zitiert, in vielen Familien nutzten vor allem Mütter das Elterngeld. Faktisch werde ihre Zeit von 12 auf 9 Monate reduziert. Aus Dörings Sicht trifft das vor allem Familien mit geringem Einkommen.
1: Die UniCredit kommt einer Mehrheit bei der Commerzbank näher. Die italienische Großbank erhielt bei ihrem jüngsten Übernahmeangebot weitere 17,6% der Commerzbankpapiere. Zusammen mit dem bisherigen Besitz kommt die UniCredit jetzt auf einen Anteil von gut 44%. UniCredit sprach von einem weiteren Schritt zur Umsetzung eines strategischen Investments. Die Commerzbankführung und die Bundesregierung, die zweitgrößte Anteilseigner der Bank ist, lehnen eine Übernahme durch die Italiener vehement ab. Die Zahl der Beschwerden beim Polizeibeauftragten des Bundes ist deutlich gestiegen. In seinem neuen Jahresbericht spricht Uli Grötsch von mehr als 420 Beschwerden, fast 60% mehr als im Vorjahr. Aus Berlin, Anne-Kathrin Mellmann.
5: Die steigende Zahl von Beschwerden zeige, dass das Amt des Polizeibeauftragten immer bekannter werde, so der Bericht. Ein Schwerpunkt darin, Vorwürfe von Diskriminierung und Racial Profiling, vor allem bei Grenzkontrollen. Betroffene schilderten zum Beispiel, dass sie aufgrund ihres äußeren Erscheinungsbildes gezielt kontrolliert worden seien. Der Polizeibeauftragte Uli Grötsch fordert transparentere Kontrollen und eine bessere Kommunikation mit den Betroffenen. Kritisch sieht Grötsch die anhaltenden Grenzkontrollen. Bis zu 14.000 Bundespolizistinnen und Polizisten seien dafür im Einsatz, mit vielen Überstunden und, so Grötsch wörtlich, enorm großen Belastungen.
1: Das waren die Nachrichten. Das Wetter in Norddeutschland. Sonne und Wolken wechseln sich heute ab. Im Südwesten Niedersachsens gibt es auch hin und wieder Regen. An der Ostsee wird es noch windig bei 19 bis 24 Grad. Morgen erst wolkig, später lockert es auf. Am meisten Sonne gibt es in Vorpommern, Höchstwerte 19 bis 26 Grad. Die Zeit ist es 11.05 Uhr.
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8: Ja, 3 Stunden neue Tracks. Hier ist Shakira mit Burna Boy. Und der Song heißt Dai Dai. Ich bin Jonas. Schön, dass ihr dabei seid.

0: großartige Singer-Songwriterin aus Hamburg, Luisa mit Summer in the Woods.
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3: Grillabend im Garten. Ein alter Freund ist da. Früher ein herzlicher Kerl. Irgendwann kommt er in Fahrt. Den da oben glaube ich kein Wort. Den Medien vergiss es. Und die Wissenschaft, er winkt ab. Die Runde nickt. So richtig warm wird's am Tisch erst, als allen klar ist, wir sind uns einig, wem wir alles nicht mehr trauen. Es heißt, wir leben zunehmend in Misstrauensgemeinschaften. Man findet nicht mehr zusammen über das, wofür man ist, sondern über das, wogegen man ist. Und ehrlich, ich bin da gar nicht besser. Ich ertappe mich oft genug beim selben Reflex. Erstmal skeptisch, erstmal abwinken. Aber wenn das Misstrauen das Einzige ist, was bleibt, wird man engstirnig und hart. Anders ist das, wenn man die Menschen direkt kennt. Meine Nachbarin, Ende 70 zum Beispiel. Der Mann früh verstorben, knappe Rente, ein Sohn, der sich nicht mehr meldet. Sie hätte wirklich allen Grund, verbittert zu sein. Ist sie aber nicht. Da ist dieser junge Mann im Dorf, den alle abgeschrieben haben. Schon ein paar Sozialstunden auf dem Konto, hängt nur rum, macht Krawall. Aus dem wird nie was. Pass bloß auf, wenn der kommt. So redet man über ihn. Sie sieht es anders und fragt ihn einfach, ob er im Garten helfen kann. Heute kümmert er sich um 10 Gärten im ganzen Dorf. Aus dem, den alle abgeschrieben hatten, ist der geworden, den alle rufen, wenn Hilfe gebraucht wird. Sie hat ihm einfach etwas zugetraut. Das war alles.
2: Das war ein Beitrag von Pastor Simon Lute aus Wesselburen für die evangelische Kirche.

Into the Sun, Robin, bei NDR 2 im Soundcheck Neue Musik. Jetzt gibt's die neue Single von Alex Samson. Kleine Geschichte vorweg, vor ein paar Monaten war Alex Samson auf Tour, steht mitten in einem seiner Songs auf der Bühne, macht eine kurze Pause und dann ruft eine Frau aus dem Publikum ganz laut: Hey, du siehst aus wie mein Bruder und ich find's gut so. Alex' Gesichtsausdruck wirklich unbezahlbar. Der Moment landet auf TikTok, geht viral durch die Decke, zig Millionen Views. Und es ist sehr, sehr lustig. Wenn ihr sucht, könnt ihr euch den Ausschnitt mal ansehen. Aber so läuft's gerade bei Alex Samson. Ist Kanadier, 18 Jahre jung, kommt aus Thunder Bay, war mal bei America's Got Talent und ist inzwischen einer der Newcomer, an dem man eigentlich kaum vorbeikommt. Sein aktuelle EP, die heißt Growing Pains. Und die Nummer daraus ist so ehrlich, wie, glaube ich, jemand in dem Alter überhaupt sein kann mit 18. Räusper. Es geht um eine Beziehung, die schon vorbei ist. Und es geht um die Erkenntnis, dass er trotzdem froh ist, sie gehabt zu haben. Ganz schön reflektiert, der junge Mann. Hier ist Alex Samson bei NDR 2. 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

0: Singer-Songwriterin aus den Niederlanden, Rani, mit Your Honor.
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0: 15 Jahre war Funkstille, jetzt sind Hardfi zurück. Ist eine Band aus Great Britain, aus Großbritannien, für alle, die sie nicht kennen. 2005 war es, glaube ich, da sind sie mit Stars of CCTV durch die Decke gegangen, haben damals über den Alltag der englischen Arbeiterklasse gesungen und ihr Comeback klingt völlig anders als früher, nämlich nach Lateinamerika. Digo Nada, spanisch für Ich sage nichts. Der Sänger Richard Archer ist über seine Frau aus Mittelamerika auf den Cumbia-Sound gekommen. Das Video haben sie übrigens in Medellin in Kolumbien gedreht. Hier sind sie, Hardfight mit der neuen Digo Nada. Ich bin Jonas. Buenas noches a todos.

Digi Daniel, wenn es Liebe noch gibt. Ja, es gibt noch NDR 2 mit dem Soundcheck neue Musik. Und das Ganze gibt es noch, ich würde sagen, mehr als 2 Stunden. 2 Stunden und 20 Minuten neue Tracks. Es gibt ja so Songs zum Anhören und es gibt Songs, bei denen man am liebsten den nächsten Zug in die nächste Stadt nimmt, um genau diesen Song oder die Songs live zu hören. Alles neu von Fatoni gehört klar in die zweite Kategorie. Es ist der perfekte Soundtrack für einen freundlichen Moshpit, muss man sagen. Also keine harten Ellenbogen, sondern freundlich. Aber eben trotzdem alle zusammen auf und ab. Und alle, die schon mal auf einem Fatoni-Gig waren, die werden wissen, was ich meine. Fatoni, für alle, die nicht komplett im Film sind, ist Anton Schneider aus München. Er hat gerade erst sein neues Album rausgebracht, heißt Drama endet nie. Und alles neu ist der Song darauf, den ich euch gerade eben noch in die Playlist gezogen habe. Wer den Track live erleben möchte und Moshpit machen möchte, also die freundliche Art. Fatoni ist im September auf großer Tour, auch im Norden unterwegs, zum Beispiel am 11. in der großen Freiheit in Hamburg. Hier ist alles neu, hier ist Fatoni bei NDR 2.

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1: Muriel, Singer-Songwriterin, die aktuell in Berlin lebt, im NDR 2 Soundcheck Neue Musik. Wenn man am letzten Freitag im Berliner Olympiastadion war, beim Konzert der Foo Fighters und pünktlich reingekommen ist, dann hat man vielleicht 7 Männer aus Süd-London gesehen, die vor 40.000 Menschen die Foo Fighters warm gespielt haben. Die Band aus England, die das gemacht hat, heißt Fat Dog und die sind gerade mit das Beste, was in Sachen britischer Rock so kommt, von der Insel. Danach ging es übrigens für die Truppe noch nach Wien und Mailand, auch als Support der Foo Fighters. Nicht schlecht, finde ich. Und ihr neuer Song, Cancel Me, I'm Tired, also cancel mich doch, sag mich ab, ich bin müde, ist letzte Woche rausgekommen, ist Titelsong ihres zweiten Albums, das im Oktober kommt, klingt so ein bisschen nach Techno, aber auch so ein bisschen nach John Lennon, so ein bisschen nach Punk. Also ganz ehrlich, es ist ein ziemlich wilder Mix. Und der Frontmann Joe Love steht auf der Bühne. Der Drummer trägt eine Latex-Hundemaske, habe ich mir angeguckt. Und man merkt, diese Band nimmt sich selbst nicht so wichtig. Und trotzdem oder gerade deshalb funktioniert das richtig gut. Hier sind Fat Dog bei NDR 2 im Soundcheck neuer Musik. Cancel Me.

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1: Um 12 Uhr mit Tarek Yusbashi. Nach der jüngsten Eskalation im Iran-Krieg hat US-Präsident Trump die Waffenruhe für beendet erklärt. Er wolle nichts mehr mit Teheran zu tun haben und strebe keine Verhandlungen mehr an, sagte Trump am Rande des NATO-Gipfels in Ankara. Er reagierte damit auf die neuen gegenseitigen Angriffe zwischen den USA und dem Iran. Aus Istanbul, Uwe Lüb.
2: Die neue militärische Auseinandersetzung zwischen den USA und Iran eskaliert. Nach iranischen Medienberichten sind am Vormittag weitere Raketen auf US-amerikanische Militärstützpunkte in Bahrain abgefeuert worden. Schon zuvor hatte Iran US-Ziele in Bahrain und Kuwait beschossen. Das sei eine Reaktion auf US-Angriffe auf militärische Ziele in Iran an der Straße von Hormuz gewesen, hieß es. Zudem haben die USA gestern die Sanktionen für den Verkauf iranischen Öls wieder in Kraft gesetzt. Vorangegangen waren mutmaßlich iranische Drohnenattacken auf Tanker vor der Küste Omans. Details über das Ausmaß der Schäden durch den neuen militärischen Schlagabtausch sind nicht bekannt. Medien berichten jedoch auch von Todesopfern in Iran. Infolge der neuen Auseinandersetzungen sind die Ölpreise wieder angestiegen.
1: Die Grünen rufen das Bundesverfassungsgericht an, um die für Freitag geplante Abstimmung über Einsparungen im Gesundheitswesen zu stoppen. Der Gesundheitspolitiker Dahmen bezweifelte, dass ein ordnungsgemäßes parlamentarisches Verfahren möglich ist. Aus Berlin Uwe Berndt.
3: Im Gesundheitsausschuss hatten die Grünen zuvor den Antrag gestellt, dass die zweite und dritte Lesung verschoben werden sollte. Die Zahl der kurzfristigen Änderungen an dem Entwurf sei so groß, dass man darüber in der Kürze der Zeit nicht seriös beraten könne. Es seien insgesamt 278 Änderungsanträge eingereicht worden, die zum Teil gravierende Folgen für die Versicherten bedeuten würden. Der Gesundheitsausschuss hat die Verschiebung der Abstimmung jedoch mit der Mehrheit der Regierungsparteien abgelehnt. Auch eine weitere Anhörung des Ausschusses sei abgelehnt worden.
1: Auch die geplante Reform des Elterngeldes stößt bei der Opposition auf breite Kritik. Gestern war bekannt geworden, dass die Bundesregierung die Bezugsdauer kürzen will. Aus Berlin Oliver Neuroth.
4: Grünen-Fraktionschefin Dröge wählt im Morgenmagazin von ARD und ZDF deutliche Worte. Ausgerechnet bei Familien mit Kindern zu sparen, sei die schlechteste Politik, die man machen könne. Dröge wirft SPD-Finanzminister Klingbeil vor, mit seinen Sparplänen das Leben von Familien schwerer zu machen. Die Grünen-Politikerin fordert stattdessen Haushaltsposten wie den Tankrabatt oder die Förderung von Dienstwagen zu hinterfragen. Das Bundesfamilienministerium plant, dass Familien nur noch 12 anstatt 14 Monate Elterngeld beziehen können. Außerdem soll es zur Pflicht werden, dass der Partner mindestens 3 Monate der Zeit übernimmt, in der Elterngeld gezahlt wird. Kritik daran kommt auch aus der SPD-Fraktion. Der zuständige Berichterstatter für das Elterngeld, Döring, schreibt in einem Brief, aus dem das Portal Politico zitiert, in vielen Familien nutzten vor allem Mütter das Elterngeld. Faktisch werde ihre Zeit von 12 auf 9 Monate reduziert. Aus Dörings Sicht trifft das vor allem Familien mit geringem Einkommen.
1: Die UniCredit kommt einer Mehrheit bei der Commerzbank näher. Die italienische Großbank erhielt bei ihrem jüngsten Übernahmeangebot weitere 17,6% der Commerzbank-Papiere. Zusammen mit dem bisherigen Besitz kommt die UniCredit jetzt auf einen Anteil von gut 44%. UniCredit sprach von einem weiteren Schritt zur Umsetzung eines strategischen Investments. Die Commerzbank-Führung und die Bundesregierung, die zweitgrößte Anteilseigner der Bank ist, lehnen eine Übernahme durch die Italiener vehement ab. Die Deutsche Bahn plant eine Millioneninvestition, um die Kommunikation mit ihren Kunden zu verbessern. Laut Bahnchefin Palla soll das Geld bis Ende kommenden Jahres eingesetzt werden und unter anderem den häufig unpünktlichen Fernverkehr verlässlicher machen. Unser Berlin-Korrespondent Jim Bob Nikschas fasst zusammen, was geplant ist.
5: Mit Hilfe von KI sollen Infos zuverlässiger und schneller fließen als bisher, auch an uns Kunden. Eine neue App mit KI-Chat soll es unter anderem geben, weitere neue Anzeigetafeln, auch an kleineren Bahnhöfen. Und das alles lässt sich die Bahn bis Ende nächsten Jahres so 50 Millionen Euro kosten. Die DB-Navigator-App soll zum Beispiel schneller werden, wenn sich mein Gleis ganz plötzlich ändert. Es soll jetzt keine Minute mehr dauern, sondern 2 Sekunden, bis in der App dasselbe steht wie oben auf dem Gleisanzeiger. Und wenn mein Anschluss nicht klappt, dann soll ich früher über mögliche Alternativen informiert werden. Und zwar so, damit ich es doch noch zur geplanten Uhrzeit irgendwie ans Ziel schaffe.
1: Das waren die Nachrichten. Das Wetter in Norddeutschland. Zeitweise länger sonnig, auch dichtere Wolken. In Niedersachsen etwas Regen, meist aber trocken bei Höchstwerten von 19 bis 24 Grad. Morgen gebietsweise mehr Wolken und etwas Regen, oft trocken, 19 bis 26 Grad. Und am Freitag und Sonnabend fast überall trocken bei 20 bis 30 Grad. Es ist 12.05 Uhr.
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8: Vielleicht hat sich der ein oder andere von euch schon mal gefragt, wie lernt man eigentlich singen? Mina Riechmann hat das so gemacht. Sie hat sich als Jugendliche einfach alle Songs von Pink vorgenommen und so lange mitgesungen, bis die Stimme saß. Es hat funktioniert. Und heute ist die Frau aus Bielefeld, eine Deutsch-Iranerin, eine der spannendsten Singer-Songwriterin Deutschlands. Ihre neue Single heißt Terrified of Change, ist ein Song über die Angst vor Veränderung. Und alle, die es mögen, kurze Info, im August kommt ihr neues Album. Hier ist sie, Mina Riechmann. Ich bin Jonas.

Frisches aus Hangover, ich meine natürlich Hannover. Fury in the Slaughterhouse mit Fix This Crack vom neuen Fury-Album. NDR2 ist hier, der Soundcheck neue Musik. Und letzten Freitag haben Snow Patrol ihr großes Sommerkonzert gespielt im Crystal Palace Park in London. Eigentlich war alles wie erwartet. Chasing Cars Run, die ganzen alten Hits wurden gespielt. Und dann kommt plötzlich in der Show Kylie Minogue auf die Bühne. Einfach so. Ganz ehrlich, das Publikum total geflasht. Die beiden spielen zusammen ihre neue gemeinsame Single und danach bleibt Kylie noch für Chasing Cars mit auf der Bühne. Der Song, den 2006 die halbe Welt zum Weinen gebracht hat, wird 20 Jahre später also mit der Queen of Pop gemeinsam gesungen. Die neue Single von ihnen heißt These Alarms. Es ist rausgekommen letzte Woche und Snow Patrol hatten den Song eigentlich schon vor 2 Jahren geschrieben, aber wollten unbedingt, dass Kylie mit dabei ist. 2 Jahre lang haben sie gewartet und das Ganze hat sich definitiv gelohnt. Hier sind sie, Snow Patrol und Kylie Minogue, These Alarms, bei NDR 2 im Soundcheck Neue Musik.

definitiv eins der lautesten Comebacks des Jahres. Evanescence, Who Will You Follow? Ich bin vorhin vor der Sendung gestolpert über einen Musikmoment aus dem letzten Jahr, den man sich unbedingt mal auf YouTube ansehen sollte. Coachella Festival, Kalifornien, große Bühne. Benson Boone steht vorne und macht seine Show. Und dann mitten im Set kommt jemand auf die Bühne. Kein Support Act, kein anderer Popstar, sondern Brian May, also der Gitarrist von Queen. Vielleicht kennt ihn noch einer von euch. Die beiden spielen dann gemeinsam Bohemian Rhapsody. Es ist wirklich ein Hammermoment. Ja, so läuft's bei Benson Boone. Ist gerade mal 24 Jahre jung und teilt sich die Bühne schon mit Rocklegenden, oder? Und sein neuer Song ist letzte Woche rausgekommen, heißt The Time of My Life. Und morgen startet Mr. Boone mit seiner großen US-Tour. Geplant sind 36 Arena-Konzerte. Und ich habe mal nachgezählt, 3 Millionen Zuschauer werden erwartet. Ja. Der Song, über den ich geredet habe und den wir jetzt spielen, The Time of My Life, der fängt ganz leise am Klavier an, so wie er das immer macht. Und dann baut er sich auf zu einem großen Benson Boone Pop Balladensong. The Time of My Life, hier ist Mr. Benson Boone bei NDR 2 im Soundcheck Neue Musik.

0: Was eine großartige Nummer. Jungle mit Carry On.
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0: Es gibt so Musikstudios, in denen hängt die Musikgeschichte förmlich an den Wänden. Die Miraval-Studios in Südfrankreich, die sind genauso eins. Pink Floyd, The Cure, AC/DC, die haben da alle aufgenommen. Und heute gehört der Laden Brad Pitt. Wirklich. Und genau dort hat das australische Geschwisterduo Angus und Julia Stone eine Woche verbracht und hat unter anderem auch den Song geschrieben, den ich euch jetzt spiele, nämlich Monroe. Ist schön warm geworden, viel Atmosphäre. Ich glaube, das können die zwei Sister and Brother wie kaum jemand sonst in Australien. Übrigens, im September kommt ihr neues Album von den Stones. Jetzt erstmal die neue Single, Monroe. Ich bin Jonas. Habt einen schönen Abend.

nach vorn. Das ist mein Motto, oder? Während man sich eigentlich damit abgefunden hat, kein neues Album zu produzieren. Naja. NDR2 ist hier, der Soundtrack neuer Musik. Und jetzt gibt's was Neues von Phoebe Bridgers. Für alle, die nicht im Film sind, amerikanische Singer-Songwriterin aus Los Angeles. Eine der eigenwilligsten und meistgefeierten ihrer Generation. So kann man es, glaube ich, ganz gut ausdrücken. Einige von euch kennen sie vielleicht auch als Teil des Trios Boy Genius. Und Phoebe hat jetzt eine ziemlich klare Ansage gemacht. Sie hat gesagt, bei meinen kommenden Konzerten sind Handys nicht erwünscht. Ja, und ihre kommende Tour ist komplett handyfrei, hat sie bestimmt. Wer heimlich mitfilmt, kriegt es mit Phoebe persönlich zu tun. Also, das passt übrigens auch zu ihrem neuen Song. Lost Boys heißt der, die verlorenen Jungs. Ist eine Anspielung auf Peter Pan, auf die, die nie erwachsen werden. Aber auch ein Kommentar in Richtung uns alle, die wir viel zu viel Zeit im Internet verbringen, wo man ja auch irgendwie ewig jung und ewig empört bleibt, oder? Also, Bridgers war lange weg. Nach den Grammys 2024 hat sie sich ziemlich lang zurückgezogen, war, ja, wie sie selbst gesagt hat, kaum noch online. Und jetzt ist sie zurück mit ihrem ersten Soloalbum seit 6 Jahren. Lost Weekend soll es heißen, wird es heißen, kommt im August. Hier ist die Single Lost Boys, Phoebe Bridgers bei NDR 2.

neue Nummer von Sublime, FTR bei NDR 2. So, unser sozialer Aufsteiger der Woche ist Andreas Binder aus Wien. Andreas Binder, der Mann hat sich einen ganz eigenen Titel gegeben. Er nennt sich nämlich selbst Pigeon-Influencer. Pigeon-Influencer, also Tauben-Influencer. Und das ganz ohne Ironie. Also er trägt sogar eine kleine Tasche mit sich rum, nur fürs Taubenfutter. Und Andreas macht unter dem Künstlernamen Salo Musik. Und wer sich fragt, warum ausgerechnet Tauben? Der Mann hat eine ganz klare Meinung. Die Tauben, sagt er, sind die Verstoßenen unserer Gesellschaft. Und außer ein bisschen Kacken tun die niemanden etwas zuleide. Das ist ein Zitat. Aus dieser Faszination ist sein neuer Song entstanden. Also heißt wirklich genauso, ich streichel Tauben. Klingt nach absurdem Comedy-Song. Ist aber irgendwie auch was Ernstes, denn während alle im Internet die halbe Welt retten wollen, geht Andreas lieber raus, setzt sich in den Wiener Stadtpark und wartet, dass Tauben zu ihm kommen. Hier ist er, Salo. Ich streichle Tauben bei NDR 2.

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1: Um 13 Uhr mit Tarek Yusbaschi. Die jüngsten Äußerungen von US-Präsident Trump überlagern den zweiten Tag des NATO-Gipfels in Ankara. Unter anderem hat Trump den Deal der USA mit dem Iran und die gegenseitige Waffenruhe für beendet erklärt. Aus der NDR-Nachrichtenredaktion Jenny Kallenbrunnen.
2: Noch bevor alle 32 NATO-Bündnispartner sich ohne Öffentlichkeit zusammengesetzt haben, ist Trump gemeinsam mit NATO-Generalsekretär Rutte vor die Presse getreten. Er wolle mit dem Iran nichts mehr zu tun haben, sagte er und führte dann seine Kritik an Europa fort. Er sei nicht zufrieden mit der NATO, sagte Trump. Das begründete er unter anderem damit, dass Grönland nach wie vor zu Dänemark und nicht zu den USA gehört. Trump hatte erneut Ansprüche auf Grönland erhoben. Die dänische Ministerpräsidentin Frederiksen hat das erneut zurückgewiesen und betont, dass Grönland nicht zum Verkauf stehe. Auch mit Spanien will Trump nichts mehr zu tun haben. Er warf Spanien vor, nicht genug in das Verteidigungsbündnis einzuzahlen. Alle Handelsbeziehungen der USA mit Spanien sollten deshalb sofort abgebrochen werden, sagte Trump.
1: Die Grünen haben das Bundesverfassungsgericht angerufen, um die für Freitag geplante Abstimmung über Einsparungen im Gesundheitswesen zu stoppen. Der Gesundheitspolitiker Dahmen bezweifelte, dass ein ordnungsgemäßes parlamentarisches Verfahren möglich ist. Aus Berlin Uwe Berndt.
3: Im Gesundheitsausschuss hatten die Grünen zuvor den Antrag gestellt, dass die zweite und dritte Lesung verschoben werden sollte. Die Zahl der kurzfristigen Änderungen an dem Entwurf sei so groß, dass man darüber in der Kürze der Zeit nicht seriös beraten könne. Es seien insgesamt 278 Änderungsanträge eingereicht worden, die zum Teil gravierende Folgen für die Versicherten bedeuten würden. Der Gesundheitsausschuss hat die Verschiebung der Abstimmung jedoch mit der Mehrheit der Regierungsparteien abgelehnt. Auch eine weitere Anhörung des Ausschusses sei abgelehnt worden. Auch die Linke und die AfD haben angekündigt, sich der Klage anzuschließen, falls das Gesetz nicht von der Tagesordnung des Bundestags genommen werden sollte.
1: Auch die geplante Reform des Elterngeldes stößt bei der Opposition auf breite Kritik. Gestern war bekannt geworden, dass die Bundesregierung die Bezugsdauer kürzen will. Aus Berlin Oliver Neuroth.
4: Grünen-Fraktionschefin Dröge wählt im Morgenmagazin von ARD und ZDF deutliche Worte. Ausgerechnet bei Familien mit Kindern zu sparen, sei die schlechteste Politik, die man machen könne. Dröge wirft SPD-Finanzminister Klingbeil vor, mit seinen Sparplänen das Leben von Familien schwerer zu machen. Die Grünen-Politikerin fordert stattdessen Haushaltsposten wie den Tankrabatt oder die Förderung von Dienstwagen zu hinterfragen. Das Bundesfamilienministerium plant, dass Familien nur noch 12 anstatt 14 Monate Elterngeld beziehen können. Außerdem soll es zur Pflicht werden, dass der Partner mindestens 3 Monate der Zeit übernimmt, in der Elterngeld gezahlt wird. Kritik daran kommt auch aus der SPD-Fraktion. Der zuständige Berichterstatter für das Elterngeld, Döring, schreibt in einem Brief, aus dem das Portal Politico zitiert, in vielen Familien nutzten vor allem Mütter das Elterngeld. Faktisch werde ihre Zeit von 12 auf 9 Monate reduziert. Aus Dörings Sicht trifft das vor allem Familien mit geringem Einkommen.
1: Die Deutsche Bahn plant eine Millioneninvestition, um die Kommunikation mit ihren Kunden zu verbessern. Laut Bahnchefin Palla soll das Geld bis Ende kommenden Jahres eingesetzt werden und unter anderem den häufig unpünktlichen Fernverkehr verlässlicher machen. Unser Berlin-Korrespondent Jim Bob Nikschas fasst zusammen, was geplant ist.
5: Mit Hilfe von KI sollen Infos zuverlässiger und schneller fließen als bisher, auch an uns Kunden. Eine neue App mit KI-Chat soll es unter anderem geben, weitere neue Anzeigetafeln, auch an kleineren Bahnhöfen. Und das alles lässt sich die Bahn bis Ende nächsten Jahres so 50 Millionen Euro kosten. Die DB-Navigator-App soll zum Beispiel schneller werden, wenn sich mein Gleis ganz plötzlich ändert. Es soll jetzt keine Minute mehr dauern, sondern 2 Sekunden, bis in der App dasselbe steht wie oben auf dem Gleisanzeiger. Und wenn mein Anschluss nicht klappt, dann soll ich früher über mögliche Alternativen informiert werden. Und zwar so, damit ich es doch noch zur geplanten Uhrzeit irgendwie ans Ziel schaffe.
1: Nach dem WM-Aus gegen Argentinien hat Ägypten offiziell Beschwerde bei der FIFA eingelegt. Der Verband wirft dem französischen Schiedsrichter schwerwiegende Fehler vor und fordert eine Überprüfung. Der Unparteiische habe sich zum Beispiel geweigert, bestimmte Videosequenzen zu checken. Ägypten hatte das Achtelfinale nach 2:0 Führung noch mit 2:3 gegen Argentinien verloren. Ägypten moniert unter anderem ein aberkanntes Tor in der zweiten Halbzeit sowie einen nicht gegebenen Elfmeter kurz vor dem argentinischen Siegtor in der Nachspielzeit. Das waren die Nachrichten. Das Wetter in Norddeutschland. Sonne und Wolken wechseln sich ab und es ist meist trocken. In Niedersachsen ist etwas Regen möglich bei Höchstwerten von 19 bis 24 Grad. Morgen gebietsweise mehr Wolken und etwas Regen, oft aber trocken, 19 bis 26 Grad. Und am Freitag und Sonnabend fast überall trocken bei 20 bis 30 Grad. Es ist 13.05 Uhr.
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6: Mit mir Jonas und mit G-Flip. Und bevor die australische Popstar wurde, saß sie jahrelang hinten am Schlagzeug. Als Session-Drummerin in Melbourne. Ziemlich unsichtbar für alle anderen Bands. Mit 9 hat sie übrigens angefangen zu trommeln und bis heute baut sie ihre Songs vom Beat aus und dann alles andere drumherum. Und inzwischen steht sie eben selbst ganz vorn, G-Flip. Bad on Fire heißt der aktuelle Track, ist eigentlich schon aus dem letzten Jahr, aber seit er in einer Amazon-Serie lief, geht's dann so richtig durch die Decke für G-Flip. Übrigens im November supportet sie Robbie Williams auf großer Australien-Tour.

Ganz guter Groove drin, oder? Jerome 87 mit Mr. Alligator bei NDR 2. Es gibt Menschen, die können sich einfach nicht für eine Sache entscheiden. Zum Glück muss man an dieser Stelle sagen, Mariam FYI, also FYI ist so ein Fall. Das ist ihr kompletter Künstlername. Der ist ein bisschen sperrig, steht übrigens For Your Interest, also Mariam For Your Interest. Die Berlinerin hat vor 3 Jahren, 2023, ihr Medizinstudium fertig gemacht, ist also ausgebildete Ärztin und gleichzeitig macht sie Musik. Und das Ganze geht so in Richtung Deutschpop und zugegeben schön verträumt, aber bekannt wurde sie mit etwas ganz anderem. 2022, als im Iran die Proteste losgingen, hat sie das Freiheitslied Baraye gecovert. Ihr Vater kommt aus dem Iran und sie nutzt bis heute jede Möglichkeit, um auf die Lage der Menschen im Iran aufmerksam zu machen. Und für diese Version hat sie sogar einen Preis bekommen. Und jetzt kommt ihre neue Single. Und die heißt Fiebertraum. Und Mariam hat übrigens gerade auch einen Chor gegründet. Nach einem Instagram-Aufruf haben sich tatsächlich 1500 Leute gemeldet. Ich glaube, die Menschen suchen offenbar nach Gemeinschaft. Und bei Mariam finden sie die. Hier ist sie mit Fiebertraum. In Soundcheck neue Musik bei NDR 2.

Hier ist NDR 2, der Soundcheck, neue Musik. Und Jan aus dem NDR 2 Musikteam hat mir einen coolen Song in die Playlist gezogen von Nitsch und Django Django. Und dazu gibt es eine eigentlich großartige Geschichte. Für alle, die sie nicht kennen, die Band Nitsch besteht aus zwei Männern. Der eine heißt Niklas, der andere heißt Nick. Und Niklas Mitteregger ist Österreicher aus Graz, ist eigentlich Schauspieler am Müncher Residenztheater. Und Nick McCarthy, der war früher bei Franz Ferdinand, der Band, die Mitte der 2000er, ich glaube, halb Europa auf die Tanzfläche gebracht hat. Und zusammen machen die beiden tanzbaren Indie. Und mit so einem österreichischen Charme, da kommt ja sowieso derzeit eine Menge her von unseren Freunden aus Österreich. Und McCarthy hat jetzt in München das neue Album der britischen Band Django Django mitproduziert. Und weil der Kollege Mitteregger eines Abends nach Feierabend auf dem Bier im Studio vorbeischaute, haben die dann einfach angefangen zu jammen. Und rausgekommen ist SOS. Und das ist ein großartiger Indie-Pop-Song geworden mit so einer Prise Funk. Ist jetzt kein Albumverbot, ist einfach ein Song für sich, glaube ich. Also manchmal sind das ja auch die schönsten, oder? Nitsch und Django Django. Bei NDR 2 SOS.

0: wunderschön, finde ich. Wim war das, alias Nina Müller aus Hamburg, Singer-Songwriter. Großartig.
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0: Mit mir, Jonas, und mit Janka. Janka, vier junge Menschen aus Innsbruck, mal wieder Österreich, die entspannten Indie-Pop machen. Übrigens mit hörbarer Trompete.

Sternstaub. Ich freue mich aufs Album. Joris war das mit dem Vorboten des neuen Albums Sternenstaub bei NDR 2. Jetzt gibt's Miles Smith, frischgebackener Brit Rising Star Gewinner. Was für ein grandioser Name. Ist der Newcomer-Preis der Brit Awards. Und Miles Smith, definitiv eine der wärmsten neuen Stimmen aus England. Und als Miles sein erstes Album schreiben wollte, hat er an einem ungewöhnlichen Ort angefangen. Er hat nämlich in seinen alten Therapienotizen gekramt. Ja, da hat er angefangen, seine Texte sozusagen zu formen. Er sagt selbst, er ist alle alten Erinnerungen, alle Aufzeichnungen durchgegangen, also Dinge, die ihn geprägt haben. Und er hat versucht, das Ganze durch Musik zu verstehen. Also Familie, Liebe, Verlust, mentale Gesundheit. Und rausgekommen ist ein sehr, sehr ehrliches Album. Und mittendrin dieser eine Song, der ganz leise ist, nämlich Heaven. Übrigens, im November spielt er die Londoner O2 Arena ausverkauft. Hier ist er, Miles Smith bei NDR 2 mit Heaven.

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1: Lea mit Chemie. Jupiter Jones, die haben nämlich was Neues gebastelt. Das letzte Album von Jupiter Jones ist mitten in der Pandemie entstanden. Also sie waren getrennt und entstanden ist es so ein bisschen über Zoom. Jeder für sich zu Hause. Ja, ihr wisst schon, ihr erinnert euch noch, ne? War richtig anstrengend. Haben Nikolas und Sascha auch im Interview gesagt. Diesmal haben sie es dann komplett anders gemacht. Sie haben sich einen ganzen Haufen Freunde ins Boot geholt. Die Do Nots sind dabei. Leute von Wir sind Helden und viele, viele mehr. Aus der Einsamkeit ist sozusagen eine große Runde geworden bei Jupiter Jones. Das neue Album heißt Ich trag den Sarg und du trägst was Buntes. Und jetzt gibt's für euch den ersten Vorgeschmack, wo diese Liebe hinfällt. Und Anfang August kommt dann das ganze Album. Ich bin Jonas. Genießt euren Abend.
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1: Um 14 Uhr mit Tarek Yusbashi. US-Präsident Trump hat den NATO-Gipfel in Ankara genutzt, um seinen Unmut über die Verbündeten im Verteidigungsbündnis auszusprechen. Er hat vor allem mit europäischen Staaten abgerechnet und will insbesondere Spanien hart bestrafen. Unter anderem deshalb, weil das Land die USA im Krieg gegen Iran nicht unterstützt habe. Thomas Spickhofen in Ankara mit den Einzelheiten.
2: Die Spanier haben Überflugrechte oder Start- und Landerechte untersagt, als der Krieg begann. Und daraufhin hat er nun gesagt, er will sämtlichen Handel mit Spanien stoppen, und zwar sofort. Das war sozusagen die Meldung heute Vormittag. Er habe seinen Finanzminister auch schon angewiesen, so zu handeln. Wie das jetzt praktisch gehen soll, das steht auf einem anderen Blatt, mit gültigen Verträgen, mit Unternehmen auf beiden Seiten, die ja selbstständig wirtschaften, mit Lieferketten und so weiter. Aber das politische Signal, das ist ganz klar. Also von wem sich der Präsident im Stich gelassen fühlt, der bekommt es dann auch zu spüren. Und er fühlt sich ja von vielen im Stich gelassen. Das ist nicht nur Spanien. Er hat gestern bei einer Aufzählung natürlich auch Deutschland dabei gehabt, aber auch Italien, Frankreich, Großbritannien. Den Spaniern macht er eben gleich zwei Vorwürfe. Sie haben diese Start- und Landerechte ihm verweigert und sie beteiligen sich ja auch als Einzige nicht am 5%-Ziel der NATO.
1: Zuvor hatte Trump sich auch zu den erneuten Angriffen des US-Militärs auf den Iran geäußert. Für ihn sei die Feuerpause im Iran-Krieg beendet, sagte Trump in Ankara. Die Führung in Teheran bezeichnete er als Lügner und Abschaum. Die USA hatten in der Nacht nach eigenen Angaben mehr als 80 Ziele im Iran attackiert. Hintergrund seien iranische Angriffe auf Tanker im Bereich der Straße von Hormus, teilte die US-Armee mit. Die Grünen haben das Bundesverfassungsgericht angerufen, um die für Freitag geplante Abstimmung über Einsparungen im Gesundheitswesen zu stoppen. Der Gesundheitspolitiker Dahmen bezweifelte, dass ein ordnungsgemäßes parlamentarisches Verfahren möglich ist. Aus Berlin Uwe Berndt.
3: Im Gesundheitsausschuss hatten die Grünen zuvor den Antrag gestellt, dass die zweite und dritte Lesung verschoben werden sollte. Die Zahl der kurzfristigen Änderungen an dem Entwurf sei so groß, dass man darüber in der Kürze der Zeit nicht seriös beraten könne. Es seien insgesamt 278 Änderungsanträge eingereicht worden, die zum Teil gravierende Folgen für die Versicherten bedeuten würden. Der Gesundheitsausschuss hat die Verschiebung der Abstimmung jedoch mit der Mehrheit der Regierungsparteien abgelehnt. Auch eine weitere Anhörung des Ausschusses sei abgelehnt worden.
1: Die Deutsche Bahn plant eine Millioneninvestition, um die Kommunikation mit ihren Kunden zu verbessern. Laut Bahnchefin Palla soll das Geld bis Ende kommenden Jahres eingesetzt werden und unter anderem den häufig unpünktlichen Fernverkehr verlässlicher machen. Unser Berlin-Korrespondent Jim Bob Nikschas fasst zusammen, was geplant ist.
4: Mit Hilfe von KI sollen Infos zuverlässiger und schneller fließen als bisher, auch an uns Kunden. Eine neue App mit KI-Chat soll es unter anderem geben, weitere neue Anzeigetafeln, auch an kleineren Bahnhöfen. Und das alles lässt sich die Bahn bis Ende nächsten Jahres so 50 Millionen Euro kosten. Die DB-Navigator-App soll zum Beispiel schneller werden, wenn sich mein Gleis ganz plötzlich ändert. Es soll jetzt keine Minute mehr dauern, sondern 2 Sekunden, bis in der App dasselbe steht wie oben auf dem Gleisanzeiger. Und wenn mein Anschluss nicht klappt, dann soll ich früher über mögliche Alternativen informiert werden. Und zwar so, damit ich es doch noch zur geplanten Uhrzeit irgendwie ans Ziel schaffe.
1: In Deutschland und 6 weiteren Ländern hat es Festnahmen gegeben wegen Aufnahmen von sexualisierter Gewalt gegen Kinder. Insgesamt sind 28 Männer gefasst worden, teilte Norwegens Polizei mit. Das sei bereits im Juni geschehen. Die Verdächtigen sollen im Darknet mit einer Kryptowährung Bildmaterial von sexualisierter Gewalt gegen Kinder gekauft haben. Die Festnahmen erfolgten laut Behörden in Deutschland und Norwegen sowie in Schweden, der Schweiz, Tschechien, Polen und Kanada. Die norwegische Polizei spricht von vielen Verdächtigen, es sei deshalb mit weiteren Festnahmen in mehreren Ländern zu rechnen. Ein Berliner Palliativarzt ist wegen 15-fachen Mordes zu lebenslanger Haft verurteilt worden. Das Landgericht Berlin stellte die besondere Schwere der Schuld fest und ordnete die anschließende Sicherungsverwahrung an. Der Palliativmediziner hat nach Überzeugung des Gerichts 12 Frauen und 3 Männer durch die Vergabe von Medikamenten getötet. Er war bei einem Pflegedienst angestellt. Der Angeklagte hatte ein Teilgeständnis abgelegt und gesagt, er habe Leid verhindern wollen. Das waren die Nachrichten. Das Wetter in Norddeutschland. Sonne und Wolken wechseln sich ab und es ist meist trocken. In Niedersachsen ist etwas Regen möglich bei Höchstwerten von 19 bis 24 Grad. Morgen gebietsweise mehr Wolken und etwas Regen, oft trocken, 19 bis 26 Grad. Und am Freitag und Sonnabend fast überall trocken. Die Temperaturen liegen dann bei 20 bis 30 Grad. Es ist 14.05 Uhr.
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8: Abend. Bei der Fußball-WM hat gerade Argentinien angefangen zu spielen, und zwar gegen Ägypten. Das ist das Achtelfinale und es ist aber noch nichts passiert. Nach knapp 3 Minuten steht es da noch 0-0 und passend zur Fußball-WM hier auch der offizielle Song dazu.
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0: Das ist Teddy Swims mit Mr. Know-It-All.
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0: Und der kommt heute von Chibo. Apricot heißt sein neuer Song. Und dieser Song ist irgendwie so eine Einladung, den Moment zu genießen, spontan zu sein und den Sommer genau da zu verbringen, wo das Herz einen hinführt. Das ist so ein bisschen natürlich eine Kalenderweisheit, aber da steckt ja manchmal schon auch ein Funken Wahrheit drin. Es ist auf jeden Fall ein Song für warme Tage und sehr, sehr lange Sommernächte. Also wenn es jetzt Ende der Woche wieder wärmer wird, dann wisst ihr schon mal, welchen Song ihr hören könnt. Nämlich diesen hier, Chivo mit Apricot. Und wie immer könnt ihr natürlich sehr gerne Feedback schicken zum Song des Abends über den Messenger in der kostenlosen Enjoy-App. Was sagt ihr dazu? Daumen rauf oder Daumen runter? Gebt gerne mal Bescheid. Chivo, Apricot.

0: Robin Schulz ist das mit Ambers. Hier in Enjoy Play. Bis man im Leben so den einen Menschen gefunden hat, bei dem man das Gefühl hat, ja, der ist es oder die ist es, da kann schon mal ganz schön viel Zeit vergehen. Bei manchen Menschen dauert es Jahrzehnte. Und auf dem Weg dahin passiert es halt auch, dass man ganz häufig auch die Falschen küsst. Merkt man meist erst hinterher. Und dieses Gefühl kennen auch Montez und Chapo 102. Die Falschen geküsst heißt dieser neue Song.
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0: 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Und gestern hatte Materia ja bei Instagram große Neuigkeiten angekündigt für heute. Und vor ein paar Minuten hat er sie dann auch rausgehauen. Und zwar geht es da um sein Konzert am 14. August in seiner Heimat in Rostock. Und gerade eben, und das sind die News, hat er verkündet, dass er noch Finch sich dazu geholt hat als Support Act. Der wird mit ihm dann auf der Bühne stehen und garantiert auch diesen Song hier performen. Materia, neun Leben, eins übrig.
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5: Um 15 Uhr mit Benjamin Kirsch. Auf dem NATO-Gipfel in Ankara eskaliert der Streit zwischen den Verbündeten. US-Präsident Trump will den Handel mit Spanien einstellen. Den Deal der USA mit dem Iran und die bislang geltende Waffenruhe erklärte er für beendet. Aus Ankara Benjamin Großkopf.
6: Was mich betrifft, es ist vorbei, sagte Trump wörtlich bei einem Gespräch mit NATO-Generalsekretär Rutte hier in Ankara. Er wolle nichts mehr mit den Machthabern in Teheran zu tun haben. Sie seien, so wörtlich, Abschaum. Damit ist genau das eingetreten, was die NATO-Strategen im Vorfeld des Gipfels versucht hatten zu vermeiden. Die wieder aufgeflammten Kämpfe zwischen dem Iran und den USA überlagern die Gespräche. Trump sagte heute auch wieder, dass er sehr enttäuscht sei über die NATO-Partner, die ihm im Konflikt mit dem Iran nicht helfen würden. Und er erneuerte seinen Anspruch auf Grönland, was die dänische Ministerpräsidentin Frederiksen wiederum entschieden zurückwies. Grönland stehe nicht zum Verkauf, sagte sie vor Beginn der Beratungen heute Morgen.
5: Die USA hatten in der vergangenen Nacht erneut mehrere Ziele im Iran angegriffen und zur Begründung auf Attacken gegen Tanker in der Straße von Hormus verwiesen. Daraufhin griff der Iran wiederum die Golfstaaten Kuwait und Bahrain an. NATO-Generalsekretär Rutte hatte die neuen US-Angriffe als absolut notwendig und entschlossene Reaktion bezeichnet. Bundesaußenminister Wadephul zeigte ebenfalls Verständnis, mahnte aber eine Rückkehr zur Diplomatie an. Die Deutsche Bahn arbeitet daran, ihre Kunden schneller über Verspätungen und Ausfälle zu informieren. Dafür investiert das Unternehmen bis Ende nächsten Jahres 50 Millionen Euro. Aus Berlin Anja Dobrodinski.
7: Geplant sind zum Beispiel 7000 neue Anzeiger an kleinen, mittleren und großen Bahnhöfen. Sie sollen besser lesbar sein und mehr Informationen als bisher anzeigen. Die Bahn-App DB Navigator soll in Zukunft Gleisänderungen schneller anzeigen, nämlich nur noch 2 Sekunden, nachdem die Änderung auch auf dem Bahnsteig angezeigt wird. Bisher verging meist 1 Minute. Die unterschiedlichen Angaben verwirrten die Reisenden. Damit die Informationen auch schnell in der App und an den Bahnhöfen ankommen, modernisiert die Bahn ihre IT und die Prozesse in den Leitstellen. Dabei setzt sie auch auf künstliche Intelligenz.
5: In Deutschland und 6 weiteren Ländern hat es Festnahmen gegeben wegen Aufnahmen von sexualisierter Gewalt gegen Kinder. Insgesamt 28 Männer sind gefasst worden, teilte Norwegens Polizei mit. Das sei bereits im Juni geschehen. Die Verdächtigen sollen im Darknet mit einer Kryptowährung Bildmaterial von sexualisierter Gewalt gegen Kinder gekauft haben. Die Festnahmen erfolgten laut Behörden in Deutschland und Norwegen sowie in Schweden, der Schweiz, Tschechien, Polen und Kanada. Die norwegische Polizei spricht von vielen Verdächtigen. Es sei deshalb mit weiteren Festnahmen in mehreren Ländern zu rechnen. In Schongau in Oberbayern gibt es einen Großeinsatz an einem Gymnasium. Nach Informationen des Bayerischen Rundfunks sollen mindestens 3 Menschen verletzt worden sein. Ob es sich um Schüler oder Lehrer handelt und in welchem Zustand sie sich befinden, ist momentan noch nicht bekannt. Laut Polizei wurde ein Tatverdächtiger festgenommen. Über die genauen Hintergründe ist noch nichts bekannt. Seinem Polizeisprecher zufolge gibt es Hinweise auf eine Amoktat. Wegen Mordes in 15 Fällen hat das Landgericht Berlin einen Palliativarzt zu lebenslanger Haft verurteilt. In mehr als 70 Fällen wird weiter ermittelt, ob der Mediziner für den Tod seiner Patienten verantwortlich ist. Aus Berlin Oda Tischewski.
8: Als Arzt bei einem ambulanten Palliativdienst in Berlin-Kreuzberg hatte Johannes M. schwer teils todkranke Menschen betreut, meist besuchte er sie zu Hause. Zwischen September 2021 und Juli 2024 hatte er bei solchen Besuchen 15 seiner Patientinnen und Patienten getötet. Die Schwerstkranken standen zu diesem Zeitpunkt weder kurz vor dem Tod, noch hatten sie einen Todeswunsch geäußert. Der heute 41-Jährige spritzte ihnen eine Kombination aus einem Narkosemittel und einem Muskelrelaxanz, die Atmung lähmte und schließlich zum Tod führte. Der Angeklagte hatte vor wenigen Wochen überraschend ein Teilgeständnis abgelegt, in dem er angab, er habe den Opfern Leid und Siechtum ersparen wollen.
5: Das waren die Nachrichten. Das Wetter in Norddeutschland, Sonne und Wolken wechseln sich ab. Es ist meist trocken, in Niedersachsen etwas Regen, Höchstwerte 19 bis 24 Grad. Heute Nacht örtlich klar, nur vereinzelt Regen, teilweise neblig. Tiefstwerte 16 bis 10 Grad, morgen in einigen Regionen mehr Wolken, etwas Regen, 19 bis 26 Grad und am Freitag und Sonnabend ist es fast überall trocken bei 20 bis 30 Grad. Es ist jetzt 15.05 Uhr.
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12: Ich wünsche euch einen, ja, irgendwie gemütlich herbstlichen Dienstagabend. Jetzt mit Naked und Arden Jones. Looking for something.

Das ist Kamerad mit Hug Yourself hier in Enjoy Play. Am Dienstagabend. Wir kommen jetzt zu einer Künstlerin, die sich so ihre erste große Fanbase mit deutschen Coversongs erspielt hat, natürlich auf Social Media. Laura Nah heißt sie und dann hat sie eigene Songs gemacht auf Englisch. Unter anderem lief sie damit sogar bei der BBC, hat beim deutschen ESC Vorentscheid mitgemacht und jetzt hat sie einen weiteren eigenen Song rausgebracht, auf Deutsch allerdings. Halb so wild heißt er und in diesem Song geht es um so ein Chaos, das wir alle schon mal erlebt haben. Das reicht von verpassten Straßenbahnen oder Bussen über endlose Gespräche bis hin zu komplettem Zeitverlust, weil man doch vielleicht den einen oder anderen Drink zu viel genommen hat. Also jegliche Form von Chaos wird hier thematisiert. Und Laura Nah sagt aber trotzdem, halb so wild. So heißt dieser neue Song hier für euch in Enjoy Play. Das ist Laura Nah.

0: Nina Chuba mit Fata Morgana hier in Enjoy Play. Und was ist denn mit Nina Chuba los? Die hat in ihrem Podcast, den sie zusammen mit ihrem Drummer macht, jetzt einen ganz schönen Diss losgelassen, und zwar auf Stuttgart und all ihre Fans dort. Sie hat gesagt, nämlich sinngemäß, dass in Stuttgart eigentlich immer so die lahmsten Fans sind, die lameste Crowd, die Fans, die am wenigsten Stimmung machen, die am wenigsten abgehen. Und da gab es natürlich auch ordentlich Gegenwind dann aus Stuttgart. Das haben die Leute sich nicht gefallen lassen. Fand das gar nicht witzig, was Nina Chuba da über ihre Stadt und über die Fans da gesagt hat. Und dann wiederum hat Nina Chuba sich jetzt aber im Podcast auch nochmal geäußert und hat das Ganze nochmal so ein bisschen relativiert.
1: Es waren 40 Grad, ihr konntet euch nicht so viel bewegen. Trotzdem ist es so, dass im Vergleich zu anderen Städten ich das auch schon von anderen Künstlern gehört habe, dass es halt so ist, dass ihr euch nicht so viel bewegt. Und ich habe in den Kommis gefragt, woran das wohl liegt. Das ist das Einzige. Ich küsse euch alle und ich liebe alle meine Fans. Auch die, die in Stuttgart wohnen, auch die, die sich nicht so viel bewegen und sich von innen freuen, das ist in Ordnung. Nur als Künstler nimmt man das natürlich auf der Bühne wahr, versteht ihr? Man nimmt die Masse wahr und dann kann man das natürlich unterscheiden, wo es am meisten abgeht und wo am wenigsten.
0: Also, eine Entschuldigung klingt anders, würde ich sagen, aber hey, wenn Nina Chuba das so empfindet, Stuttgart, fühlt euch angespornt, ein bisschen mehr Gas zu geben bei ihren nächsten Konzerten. Das hier ist Sonny Fodera, Let Me Be In Your Arms in Enjoy Play.

0: Britney Spears und Melodic Techno, wie passt das zusammen? Vintage Culture hat darauf die Antwort mit seiner Version von Toxic. Außerdem spiele ich euch mein Weekend-Warm-Up-Set und es gibt neue Tracks von Deadmau5, Another und Patrick Topping.
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0: Summer mit Homewrecker hier in Enjoy Play am Dienstagabend 20 vor 8.
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0: Und ihr hört einen Beitrag von Ann-Kathrin Brenke für die Evangelische Kirche.
2: Weniger Geld für Entwicklungshilfe. So sieht es die Bundesregierung für das kommende Haushaltsjahr vor. Die 22-jährige Luisa Reinhardt setzt sich für internationale Partnerschaften ein und blickt besorgt auf diese Entwicklung.
3: Das ist auch für mich.

0: eine total persönliche Angelegenheit, weil ich eben auch Christin bin und auch sage, Nächstenliebe bedeutet, das Menschenleben als solches zu schützen und die Menschenwürde zu respektieren.
1: Luisa Reinhardt ist Stipendiatin des Ökumenewerks der Nordkirche und hat in einer Partnerorganisation in Litauen gearbeitet, mit Kindern und Jugendlichen aus schwierigen Verhältnissen. Sie weiß, was durch Kürzungen für solche Projekte auf dem Spiel steht.
0: Wenn das Geld nicht da ist, dann wissen wir nicht, ob wir weiterplanen können. Wir wissen nicht, wie viele StipendiatInnen oder freiwillige Personen wir annehmen können. Das bedeutet, auch die ProjektpartnerInnen im Ausland wissen gar nicht, ist das Ökumenewerk verlässlich?
1: Es fehlt an Planungssicherheit. Aber die brauchen Hilfsprojekte, um langfristig erfolgreich zu sein.
0: Wir unterschätzen total, wie viel Energie wir haben und wie viele Ideen wir haben und wie viel wir dann auch bewirken können, wenn wir gemeinsam zusammen Projekte entwickeln, die umsetzen und merken, wow, da haben wir Erfolg.
1: Sich für ein gutes Leben für Menschen weltweit einzusetzen, das ist für Luisa Reinhardt gelebte Nächstenliebe.
2: Und das war ein Beitrag von Ann-Kathrin Brenke für die Evangelische Kirche.
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0: Topic und Becky G mit Sorry Puppy, ganz neu hier für euch auf der Playlist und hier in Enjoy Play spielen wir euch immer die allerneuesten Songs, die so rauskommen und ganz ohne große Ankündigung gibt es jetzt nach 2 Jahren plötzlich neue Musik von dieser Frau hier. Beyoncé, die hat vor wenigen Tagen, nämlich, ja, ich würde schon sagen, recht überraschend einen neuen Song veröffentlicht. Wie gesagt, ohne große Ankündigung vorher. Maria aus dem Enjoy Music Team, erklär mal, ordne mal ein, was steckt hinter dem Song?
1: Der Track heißt Morning Dew Donk und wurde unter anderem von Pharrell Williams geschrieben und produziert. Der Song, der soll den Countdown zu Beyoncés Geburtstag in gut 2 Monaten starten. Und zudem hat sie laut Pressemeldung eine Neuauflage ihres Albums B-Day von 2006 angekündigt.
0: Also 20-jähriges Jubiläum.
1: Genau, also ganz, ganz große Party. Da wird dann auch der neue Song mit drauf sein auf diesem Album und neben Hits wie Irreplaceable zum Beispiel.
0: Wobei, da ist ja nicht neu immer unbedingt besser. Ne? Gerade so ein Song wie Irreplaceable, ein perfekter Popsong.
1: Aber das wird, glaube ich, schwierig. Ja. Das sind so riesige Hits von ihr einfach.
0: Okay, also da gibt es noch mehr neue Tracks auf dem Album beziehungsweise eine Neuauflage.
1: Das ist noch nicht ganz raus. Da gibt es leider noch keine weiteren Infos. Bisher wissen wir nur von dem gerade genannten Morning Dew Donk, dass der da mit drauf sein soll. Der soll aber auch schon ein paar Jahre alt sein, aber kam jetzt eben erst raus. Deswegen gehe ich davon aus, dass es da noch ein bisschen mehr Material geben wird und wir ein paar bisher unveröffentlichte Tracks auf dem Album hören können.
0: Behalten wir natürlich für euch im Blick. Jetzt erstmal der neue Song von Beyoncé, über den wir hier gerade geredet haben. Morning Dew Donk in

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1: Um 16 Uhr mit Benjamin Kirsch. Auf dem NATO-Gipfel in Ankara haben die Mitgliedstaaten einen Treueschwur auf ihr Verteidigungsbündnis abgelegt. Ungeachtet der scharfen Kritik durch US-Präsident Trump an der NATO haben die Teilnehmer einander ihre Beistandspflicht bekräftigt. Aus Ankara Thomas Speckhofen.
2: Von einem unverbrüchlichen Bekenntnis zu Artikel 5 sprechen alle 32 NATO-Mitglieder in ihrer gemeinsamen Schlusserklärung. Ein Angriff auf einen sei ein Angriff auf alle, zitieren sie den Beistandsartikel aus den NATO-Verträgen, der zur gemeinsamen Verteidigung verpflichtet. Der Ukraine sichert die Allianz ihre unerschütterliche Unterstützung bei der Verteidigung ihrer Freiheit, Souveränität und territorialen Unversehrtheit zu. In diesem und im nächsten Jahr soll das Land mit jeweils 70 Milliarden Euro unterstützt werden, die zu einem großen Teil auch durch den bereits verabschiedeten Kredit der EU abgedeckt werden. Russland wird in der Schlusserklärung als langfristige Bedrohung bezeichnet. Die NATO selbst soll, wie es in dem Text formuliert wird, modernisiert werden, indem die europäischen Partner und Kanada mehr Verantwortung übernehmen.
1: Am Rande des NATO-Gipfels hat US-Präsident Trump weitere Angriffe auf den Iran angekündigt. Das US-Militär werde das Land in der kommenden Nacht hart treffen, sagte Trump. Er warf der iranischen Führung erneut vor, das Rahmenabkommen, das eigentlich Wegbereiter für einen Frieden sein soll, jeden Tag zu verletzen. Bereits am Vormittag hatte der US-Präsident deshalb die vereinbarte Feuerpause für beendet erklärt und angekündigt, nicht länger mit dem Iran zu verhandeln. In Schongau in Oberbayern sind an einem Schulzentrum Jugendliche verletzt worden. Es läuft ein Großeinsatz der Polizei, Rettungshubschrauber sind im Einsatz. Die Polizei sprach erst von einer Amoklage. Mittlerweile sei die Situation unter Kontrolle, sagte der Sprecher der Polizei München im bayerischen Fernsehen.
3: Nach derzeitigem Stand der Ermittlungen haben wir zwei schwer verletzte Mädchen und Polizeikräfte konnten mittlerweile einen 16-jährigen jugendlichen Tatverdächtigen festnehmen, der jetzt in Polizeigewahrsam ist. Über die Hintergründe, Tatmotiv und so weiter können wir derzeit noch nichts sagen. Die Schulen werden jetzt abgesucht und dann wird die Kriminalpolizei die Ermittlungen übernehmen, die Spurensicherung vor Ort sein und so werden die Ermittlungen dann weiterlaufen.
1: Thomas Schildhorn, Polizeisprecher München. Die Grünen haben das Bundesverfassungsgericht angerufen, um die für Freitag geplante Abstimmung über Einsparungen im Gesundheitswesen zu stoppen. Der Gesundheitspolitiker Dahmen bezweifelte, dass ein ordnungsgemäßes parlamentarisches Verfahren möglich ist. Aus Berlin Uwe Berndt.
4: Im Gesundheitsausschuss hatten die Grünen zuvor den Antrag gestellt, dass die zweite und dritte Lesung verschoben werden sollte. Die Zahl der kurzfristigen Änderungen an dem Entwurf sei so groß, dass man darüber in der Kürze der Zeit nicht seriös beraten könne. Es seien insgesamt 278 Änderungsanträge eingereicht worden, die zum Teil gravierende Folgen für die Versicherten bedeuten würden. Der Gesundheitsausschuss hat die Verschiebung der Abstimmung jedoch mit der Mehrheit der Regierungsparteien abgelehnt. Auch eine weitere Anhörung des Ausschusses sei abgelehnt worden. Auch die Linke und die AfD haben angekündigt, sich der Klage anzuschließen, falls das Gesetz nicht von der Tagesordnung des Bundestags genommen werden sollte.
1: Künstler, Musikmanager und Vertreter der Streaming-Industrie haben mit Kulturstaatsminister Weimar darüber beraten, wie Tantiemen für Musiker künftig anders verteilt werden können. Hintergrund sind Klagen von Kunstschaffenden über insgesamt zu geringe Erlöse und eine ungerechte Verteilung. Eine Taskforce mit verschiedenen Beteiligten soll bis Ende des Jahres Lösungsvorschläge erarbeiten. Die Hintergründe fasst Nicole Markwald in Berlin zusammen.
5: Es gibt große Unzufriedenheit unter Künstlerinnen und Künstlern, denn die sagen, sie verdienen zu wenig mit dem Streamen ihrer Musik. Im Moment ist es ja so, je häufiger ein Song geklickt wird, desto mehr Geld bekommt der Musiker oder die Musikerin dafür. Und Musiktitel, die weniger geklickt werden, verdienen deutlich weniger. Und von diesem Modell profitieren vor allem die ganz großen Künstler, also Bad Bunny oder Taylor Swift oder halt virale Hits. Herbert Grönemeyer hat es ja auch mal das größte Idiotensystem im Kapitalismus genannt. Es soll auch Betrug bei Klickzahlen geben, dass man diese Klicks kaufen kann. Also ein undurchsichtiges System, das viele Künstler benachteiligt.
1: Das waren die Nachrichten. Das Wetter in Norddeutschland. Sonne und Wolken wechseln sich ab und es ist meist trocken. In Niedersachsen ist etwas Regen möglich. Höchstwerte 19 bis 24 Grad. Heute Nacht örtlich klar, nur vereinzelt Regen, teilweise neblig. Tiefstwerte 16 bis 10 Grad. Morgen in einigen Regionen mehr Wolken und etwas Regen möglich. 19 bis 26 Grad. Am Freitag und Sonnabend fast überall trocken. 20 bis 30 Grad. Es ist jetzt 16:05 Uhr.
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9: 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Hi.
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Das ist Heaven und Kaylin Arrigan mit I Run hier in Enjoy Play. Es ist Dienstagabend, 10 nach 8. Wir spielen euch hier jeden Abend immer ganz viel neue Musik, die ja im besten Fall dann vielleicht auch auf eurer privaten Playlist landet. Vielleicht ja so auch der nächste Song von den Some Sprouts. So ist so ein, eine Indie-Dream-Pop-Band aus Bayern, aus Regensburg. Und die kommen auch hier in den Norden, habe ich gerade noch gesehen. Sie spielen am 25. Oktober ein Konzert in Hamburg. Empfehle ich euch sehr, die euch mal live anzusehen. Machen richtig Spaß. Und die haben gerade neue Musik veröffentlicht. Und es ist, sie schreiben es nicht explizit dazu, aber ich würde es schon so sagen, es ist eine Hommage an den wahrscheinlich berühmtesten DJ der Welt, an David Guetta. Und so heißt der Song auch, Guetta. Hört mal selber, ich finde es ist sehr, sehr gelungen, dieser neue Song hier von den Some Sprouts aus Regensburg. Das ist Guetta in Enjoy Play.

Tiffany Iris mit Vertigo hier in Enjoy Play am Dienstagabend, 19 Minuten nach 8. Das hier ist Musik von Noah Kahn. Doors.

0: Chapel Roan ist das mit The Subway.
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0: James Hype mit Waterfalls.
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0: Und der kommt heute von Chivo. Apricot heißt ein ganz neuer Song und er beschreibt den ein bisschen mit so einem Kalenderspruch, nämlich der Song ist eine Einladung, den Moment zu genießen, spontan zu sein und den Sommer genau da zu verbringen, wo das Herz einen hinführt. Etwas cheesy, aber ich meine, im Grunde hat er natürlich recht. Es ist auf jeden Fall ein Song für warme Tage und lange Sommernächte, also wenn es dann jetzt irgendwann Ende der Woche wieder wärmer wird, dann wisst ihr schon mal, was ihr dabei hören könnt. Wie immer könnt ihr sehr gerne Feedback schicken zu unserem Song des Abends. Sagt einfach mal, wie gefällt er euch? Was sagt ihr dazu? Einfach eine kurze Message schreiben über die Enjoy App. Unser Song des Abends heute, das ist Chivo mit Apricot hier für euch in Enjoy Play.

Das ist der Song, der Holly Humberstone ja wirklich endgültig so den internationalen Durchbruch beschert hat. To Love Somebody hier in Enjoy Play, eurer Show für neue Musik. Das war's für heute. Ich verabschiede mich. Mein Name ist Alex. Wünsche euch noch einen schönen Dienstagabend. Wenn ihr mögt, hören wir uns morgen Abend wieder ab 18 Uhr. Und zum Schluss hier unter anderem jetzt noch Peggy Goo mit Woman. Macht's gut, bis morgen. Ciao.

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1: Um 17 Uhr mit Benjamin Kirsch. Auf dem NATO-Gipfel in Ankara haben die Mitgliedstaaten einen Treueschwur auf ihr Verteidigungsbündnis abgelegt. Ungeachtet der scharfen Kritik durch US-Präsident Trump an der NATO haben die Teilnehmer einander ihre Beistandspflicht bekräftigt. Aus Ankara Thomas Spickhofen.
2: Von einem unverbrüchlichen Bekenntnis zu Artikel 5 sprechen alle 32 NATO-Mitglieder in ihrer gemeinsamen Schlusserklärung. Ein Angriff auf einen sei ein Angriff auf alle, zitieren sie den Beistandsartikel aus den NATO-Verträgen, der zur gemeinsamen Verteidigung verpflichtet. Der Ukraine sichert die Allianz ihre unerschütterliche Unterstützung bei der Verteidigung ihrer Freiheit, Souveränität und territorialen Unversehrtheit zu. In diesem und im nächsten Jahr soll das Land mit jeweils 70 Milliarden Euro unterstützt werden, die zu einem großen Teil auch durch den bereits verabschiedeten Kredit der EU abgedeckt werden. Russland wird in der Schlusserklärung als langfristige Bedrohung bezeichnet. Die NATO selbst soll, wie es in dem Text formuliert wird, modernisiert werden, indem die europäischen Partner und Kanada mehr Verantwortung übernehmen.
1: Bundeskanzler Merz hob nach den Gesprächen in Ankara positiv hervor, dass die europäischen Bündnispartner mittlerweile ihre Rüstungsausgaben deutlich erhöht hätten.
3: Die NATO bleibt für uns alle ein einziger großer Vorteil. Das gilt für Europa, das gilt für Kanada und das gilt auch für die Vereinigten Staaten. Als Europäer übernehmen wir eben mehr Verantwortung. Wir machen die NATO stärker. Wir machen sie aber auch in der Lastenverteilung fairer. Wir lösen uns von einseitigen Abhängigkeiten und das dient unser aller Sicherheit. Und all das schafft neue Chancen zu transatlantischer und europäischer Zusammenarbeit.
1: Bundeskanzler Merz. Unternehmen in Deutschland, die besonders viel Energie verbrauchen, erhalten rückwirkend für das vergangene Jahr zusätzliche Entlastungen bei den Stromkosten. Dabei geht es um einen Ausgleich für Firmen, die durch den europäischen Emissionshandel besonders von hohen Energiekosten betroffen sind. Nach Auskunft der Bundesregierung hat die EU-Kommission die Strompreishilfen jetzt genehmigt. Umweltminister Schneider sagte, profitieren würden besonders diejenigen Unternehmen, die im internationalen Wettbewerb stünden und zugleich in grüne Technologien investierten. Das Vorhaben der Regierungskoalition, im Gesundheitswesen Milliardenbeträge einzusparen, könnte sich verzögern. Der Grünen-Politiker Dahmen legte beim Verfassungsgericht Klage ein. Er will erreichen, dass die Abstimmung am Freitag im Bundestag verschoben wird. Sarah Beham aus dem ARD-Hauptstadtstudio erläutert, wie der Grünen-Politiker das begründet.
4: Na, kurz vor der entscheidenden Sitzung haben die Abgeordneten noch ein Paket von rund 300 Seiten bekommen, wo noch Änderungen drinstehen, aus Sicht der Opposition praktisch ein neues Gesetz und dafür aber im Kern zu wenig Zeit, das alles durchzuschauen. Da sagen nicht nur die Grünen, sondern auch die Linke und die AfD, das geht nicht, da braucht es mehr Zeit, um das alles seriös durchzuarbeiten und zu prüfen, vor allem bei einem Gesetz, das Millionen Versicherte betrifft. Jetzt soll also das Gericht in einem Eilverfahren prüfen, ob es verantwortungsbewusst ist, ein so wichtiges Gesetz in so kurzer Zeit zu verabschieden.
1: An einem Gymnasium in Schongau in Oberbayern hat es eine Gewalttat gegeben. Laut Polizei sind zwei 13 Jahre alte Mädchen schwer verletzt worden. Sie schweben aber nicht in Lebensgefahr. Die Polizei nahm einen Verdächtigen fest, der 16 Jahre alt ist. Ob es sich um einen Schüler des Gymnasiums handelt, ist unbekannt. Laut Innenminister Herrmann hatte er auch eine Schusswaffe bei sich. Ein Polizeisprecher sagte, inzwischen habe man die Lage unter Kontrolle. Ob es sich um einen Amoklauf oder eine Beziehungstat handelt, ist noch unklar. Im Bremer Weserstadion sind bei Renovierungsarbeiten Teile einer Tribüne eingesackt. Verletzt wurde niemand. Aus Bremen Heiko Neugebauer.
5: Beim Austauschen der Fensterscheiben in den VIP-Logen unterhalb des Blocks sei unbeabsichtigt eine tragende Säule beschädigt worden. Das teilte Hans-Jürgen Otto, Geschäftsführer der Bremer Weserstadion GmbH, mit. Einsturzgefahr für weitere Tribünenteile bestehe nicht. Auch seien keine Personen zu Schaden gekommen. Man analysiere die Situation und hoffe, den Schaden so schnell wie möglich beheben zu können. Im Sitzplatzblock 53 oberhalb des Marathontors waren die untersten vier Reihen mittig eingesackt. Der Vorfall steht also in keinem Zusammenhang mit den aktuellen Baumaßnahmen im Stadion, wo gerade eine neue Rasenheizung verlegt wird.
1: Das waren die Nachrichten. Das Wetter in Norddeutschland. Heute Abend ist es meist trocken bei 17 bis 23 Grad. In der Nacht häufig trocken, vereinzelt etwas Regen, örtlich Nebel, Tiefstwerte 17 bis 10 Grad. Morgen zum Teil dichte Wolken, etwas Regen, vermehrt freundlich, Höchstwerte 19 bis 25 Grad. Am Freitag fast überall trocken, 20 bis 28 Grad und auch am Sonnabend meist trocken bei Temperaturen bis 30 Grad. Es ist jetzt 17:05 Uhr.
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1: Um 18 Uhr mit Michael Hafke. Auf dem NATO-Gipfel in Ankara haben die Mitgliedstaaten einen Treueschwur auf ihr Verteidigungsbündnis abgelegt. Nach der scharfen Kritik von US-Präsident Trump an der NATO haben die Teilnehmer einander ihre Beistandspflicht bekräftigt. Aus Ankara Thomas Spickhofen.
2: Von einem unverbrüchlichen Bekenntnis zu Artikel 5 sprechen alle 32 NATO-Mitglieder in ihrer gemeinsamen Schlusserklärung. Ein Angriff auf einen sei ein Angriff auf alle, zitieren sie den Beistandsartikel aus den NATO-Verträgen, der zur gemeinsamen Verteidigung verpflichtet. Der Ukraine sichert die Allianz ihre unerschütterliche Unterstützung bei der Verteidigung ihrer Freiheit, Souveränität und territorialen Unversehrtheit zu. In diesem und im nächsten Jahr soll das Land mit jeweils 70 Milliarden Euro unterstützt werden, die zu einem großen Teil auch durch den bereits verabschiedeten Kredit der EU abgedeckt werden. Russland wird in der Schlusserklärung als langfristige Bedrohung bezeichnet. Die NATO selbst soll, wie es in dem Text formuliert wird, modernisiert werden, indem die europäischen Partner und Kanada mehr Verantwortung übernehmen.
1: Bundeskanzler Merz hob nach den Gesprächen in Ankara positiv hervor, dass die europäischen Bündnispartner mittlerweile ihre Rüstungsausgaben deutlich erhöht hätten.
3: Die NATO bleibt für uns alle ein einziger großer Vorteil. Das gilt für Europa, das gilt für Kanada und das gilt auch für die Vereinigten Staaten. Als Europäer übernehmen wir eben mehr Verantwortung. Wir machen die NATO stärker. Wir machen sie aber auch in der Lastenverteilung fairer. Wir lösen uns von einseitigen Abhängigkeiten und das dient unser aller Sicherheit. Und all das schafft neue Chancen zu transatlantischer und europäischer Zusammenarbeit.
1: Bundeskanzler Merz. Die Deutsche Bahn arbeitet daran, ihre Kunden schneller über Verspätungen und Ausfälle zu informieren. Dafür investiert das Unternehmen bis Ende nächsten Jahres 50 Millionen Euro. Aus Berlin Anja Dobrodinsky.
4: Geplant sind zum Beispiel 7000 neue Anzeiger an kleinen, mittleren und großen Bahnhöfen. Sie sollen besser lesbar sein und mehr Informationen als bisher anzeigen. Die Bahn-App DB-Navigator soll in Zukunft Gleisänderungen schneller anzeigen, nämlich nur noch 2 Sekunden, nachdem die Änderung auch auf dem Bahnsteig angezeigt wird. Bisher verging meist 1 Minute. Die unterschiedlichen Angaben verwirrten die Reisenden. Damit die Informationen auch schnell in der App und an den Bahnhöfen ankommen, modernisiert die Bahn ihre IT und die Prozesse in den Leitstellen. Dabei setzt sie auch auf künstliche Intelligenz.
1: An einem Gymnasium in Schongau in Oberbayern hat es eine Gewalttat gegeben. Laut Polizei sind 2 13 Jahre alte Mädchen durch Messerstiche schwer verletzt worden. Sie schweben aber nicht in Lebensgefahr. Die Polizei nahm einen Verdächtigen fest, der 16 Jahre alt ist. Er soll früher Schüler an dem Gymnasium gewesen sein. Laut Innenminister Herrmann hatte er auch eine Schusswaffe bei sich. Ein Polizeisprecher sagte, inzwischen habe man die Lage unter Kontrolle. Ob es sich um einen Amoklauf oder eine Beziehungstat handelt, ist unklar. Das Landgericht Berlin hat einen Palliativarzt wegen Mordes in 15 Fällen zu lebenslanger Haft verurteilt. In mehr als 70 Fällen wird weiter ermittelt, ob der Mediziner für den Tod seiner Patienten verantwortlich ist. Aus Berlin, Oda Tischewski.
5: Als Arzt bei einem ambulanten Palliativdienst in Berlin-Kreuzberg hatte Johannes M. schwer teils todkranke Menschen betreut. Meist besuchte er sie zu Hause. Zwischen September 2021 und Juli 2024 hatte er bei solchen Besuchen 15 seiner Patientinnen und Patienten getötet. Die Schwerstkranken standen zu diesem Zeitpunkt weder kurz vor dem Tod, noch hatten sie einen Todeswunsch geäußert. Der heute 41-Jährige spritzte ihnen eine Kombination aus einem Narkosemittel und einem Muskelrelaxanz, die die Atmung lähmte und schließlich zum Tod führte. Der Angeklagte hatte vor wenigen Wochen überraschend ein Teilgeständnis abgelegt, in dem er angab, er habe den Opfern Leid und Siechtum ersparen wollen.
1: Der Lückenschluss der A39 zwischen Wolfsburg und Lüneburg rückt ein Stück näher. Das Bundesverwaltungsgericht hat eine Klage des BUND gegen den Ausbau der Autobahn abgewiesen. Die Umweltschutzorganisation hatte gegen einen Planfeststellungsbeschluss geklagt. Vor 7 Jahren hatte der BUND schon einmal geklagt und teilweise Recht bekommen. Das Land Niedersachsen besserte daraufhin nach. Nach Auffassung der Richter sind die Pläne nun in Ordnung. Und das waren die Nachrichten. Das Wetter in Norddeutschland. Heute Abend ist es meist trocken bei 17 bis 23 Grad. In der Nacht dann ebenfalls häufig trocken. Vereinzelt gibt es allerdings auch etwas Regen, dazu örtlichen Nebel. Werte gehen zurück auf 17 bis 10 Grad. Morgen dann zum Teil dichte Wolken und etwas Regen. Vermehrt ist es aber auch freundlich. Werte 19 bis 25 Grad. Und am Freitag ist es fast überall trocken. Es wird wärmer, 20 bis 28. Und auch am Sonnabend ist es meist trocken. Temperaturen dann gehen hoch bis 30 Grad. Es ist 18:05 Uhr.
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1: Um 19 Uhr mit Michael Hafke. In Ankara ist der NATO-Gipfel mit einer Abschlusserklärung der 32 Mitgliedstaaten zu Ende gegangen. Zuvor hatte US-Präsident Trump mit diversen Äußerungen für Unruhe gesorgt, auch mit Kritik an mehreren Bündnispartnern. Aus Ankara Thomas Spickhofen.
2: Mit seinen scharfen Worten gegenüber NATO-Partnern hatte US-Präsident Donald Trump zunächst den Ton gesetzt für das Gipfeltreffen. Am Ende steht aber viel Einigkeit in den wesentlichen Punkten. Von einem unverbrüchlichen Bekenntnis zu Artikel 5 der Beistandsverpflichtung sprechen alle 32 Mitglieder in ihrer gemeinsamen Schlusserklärung. Der Ukraine sichert die Allianz ihre unerschütterliche Unterstützung bei der Verteidigung ihrer Freiheit, Souveränität und territorialen Unversehrtheit zu. Bis Ende kommenden Jahres soll das Land mit 140 Milliarden Euro unterstützt werden. Sie kommen teils von der EU, teils von der NATO.
1: An einem Gymnasium in Schongau in Oberbayern hat es eine Gewalttat gegeben. Laut Polizei sind zwei 13 Jahre alte Mädchen durch Messerstiche schwer verletzt worden. Sie schweben aber nicht in Lebensgefahr. Die Polizei nahm einen Verdächtigen fest, der 16 Jahre alt ist. Er soll früher Schüler an dem Gymnasium gewesen sein. Laut Innenminister Herrmann hat er auch eine Schusswaffe bei sich. Ein Polizeisprecher sagte, inzwischen habe man die Lage unter Kontrolle. Ob es sich um einen Amoklauf oder eine Beziehungstat handelt, ist unklar. Wegen Mordes in 15 Fällen hat das Landgericht Berlin einen Palliativarzt zu lebenslanger Haft verurteilt. Die Opferzahl könnte aber weitaus höher liegen. Noch immer wird in 76 weiteren Todesfällen unter den Patientinnen und Patienten des Arztes ermittelt. Aus Berlin Oda Tischewski.
3: Als Arzt bei einem ambulanten Palliativdienst in Berlin-Kreuzberg hatte Johannes M. schwer teils todkranke Menschen betreut. Meist besuchte er sie zu Hause. Zwischen September 2021 und Juli 2024 hatte er bei solchen Besuchen 15 seiner Patientinnen und Patienten getötet. Die Schwerstkranken standen zu diesem Zeitpunkt weder kurz vor dem Tod, noch hatten sie einen Todeswunsch geäußert. Der heute 41-Jährige spritzte ihnen eine Kombination aus einem Narkosemittel und einem Muskelrelaxanz, die die Atmung lähmte und schließlich zum Tod führte. Der Angeklagte hatte vor wenigen Wochen überraschend ein Teilgeständnis abgelegt, in dem er angab, er habe den Opfern Leid und Siechtum ersparen wollen.
1: Tennisprofi Alexander Zverev steht zum ersten Mal im Halbfinale beim Grand-Slam-Turnier von Wimbledon. Der 29-jährige Hamburger gewann das Viertelfinale in London gegen Taylor Fritz aus den USA in 3 Sätzen. Und das waren die Nachrichten. Das Wetter in Norddeutschland. Nachts ist es häufig trocken. Es gibt vereinzelt etwas Regen. Dazu kommt auch örtlich Nebel. Die Werte gehen zurück auf 17 bis 10 Grad. Morgen dann ist es trüb, zum Teil gibt's dichte Wolken, dazu fällt etwas Regen, vermehrt ist es allerdings auch freundlich und die Werte liegen dann zwischen 19 und 25 Grad. Es ist 19.03 Uhr.
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1: Um 20 Uhr mit Michael Hafke. Die NATO-Staaten haben ihr Treffen in Ankara mit einer gemeinsamen Gipfelerklärung abgeschlossen. Darin bekräftigen sie ihre Treue zu dem Militärbündnis und die gegenseitige Beistandspflicht im Falle eines Angriffs auf eines der NATO-Länder. Bundeskanzler Merz hob nach den Gesprächen positiv hervor, dass die europäischen Bündnispartner mittlerweile ihre Rüstungsausgaben deutlich erhöht hätten.
2: Die NATO bleibt für uns alle ein einziger großer Vorteil. Das gilt für Europa. Das gilt für Kanada und das gilt auch für die Vereinigten Staaten. Als Europäer übernehmen wir eben mehr Verantwortung. Wir machen die NATO stärker. Wir machen sie aber auch in der Lastenverteilung fairer. Wir lösen uns von einseitigen Abhängigkeiten und das dient unser aller Sicherheit. Und all das schafft neue Chancen zu transatlantischer und europäischer Zusammenarbeit.
1: Bundeskanzler Merz. Die Umstellung bei der Heizungsförderung sorgt für einen vorläufigen Antragsstopp. Wie das Bundeswirtschaftsministerium mitteilte, sind Anträge nach den bisherigen Regeln nur noch heute möglich. Danach gäbe es eine knapp zweiwöchige Umstellungsphase für technische Anpassungen bei der staatlichen Förderbank KfW und dem Bundesamt BAFA. Die neuen Förderbedingungen sollen am 21. Juli in Kraft treten. Der Haushaltsausschuss des Bundestages hatte zuvor die Änderungen gebilligt. Für den Einbau von Wärmepumpen und anderen klimafreundlichen Heizungen gibt es künftig weniger Zuschuss vom Staat. Das Berliner Landgericht hat einen Palliativarzt wegen 15-fachen Mordes von schwerkranken Patienten zu einer lebenslangen Freiheitsstrafe verurteilt. Die vorsitzende Richterin stellte auch die besondere Schwere der Schuld fest und verhängte eine anschließende Sicherungsverwahrung sowie ein lebenslanges Berufsverbot. Aus Berlin, Ulf Mohrling.
3: Die Beweislage sei erdrückend gewesen, hieß es im Urteil. Es sei unfassbar, die 15 Palliativpatienten hätten sich dem angeklagten Arzt anvertraut, hätten Hilfe erbeten und seien ermordet worden. Der Palliativarzt habe die Taten nicht etwa aus Mitleid begangen oder falsch verstandener Sterbehilfe, sondern einzig und allein deshalb, weil er in der Lage gewesen sei, zu töten, hieß es weiter. Er habe sich mit seinen Taten aufwerten wollen, er habe allein zeigen wollen, dass er Herr über Leben und Tod sein könne.
1: Tennisprofi Alexander Zverev steht zum ersten Mal im Halbfinale beim Grand-Slam-Turnier von Wimbledon. Der 29-jährige Hamburger gewann das Viertelfinale in London gegen Taylor Fritz aus den USA in 3 Sätzen. Und das waren die Nachrichten. Das Wetter in Norddeutschland. Nachts ist es häufig trocken, vereinzelt gibt es aber auch etwas Regen, dazu örtlich Nebel. Werte gehen zurück auf 17 bis 10 Grad. Morgen dann gibt es zum Teil dichte Wolken, dazu kommt etwas Regen, vermehrt ist es aber auch freundlich und 19 bis 25 Grad. Am Freitag dann fast überall trocken und 20 bis 28 Grad und noch wärmer wird es am Sonnabend. Dabei bleibt es meist trocken, Temperaturen dann gehen hoch bis 30 Grad. Es ist 20.03 Uhr.
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4: 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Beim Reeperbahn-Festival durfte er schon mehrfach auftreten, sogar mehrere Male in der St. Michaeliskirche, dem Wahrzeichen Hamburgs. 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Viel Spaß!

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0: Tyler. 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

0: Have an awesome night. Thank you so much, guys. I love you. Thank you. Vielen, vielen Dank. Vielen Dank.
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2: Um 21 Uhr mit Michael Hafke. Zum Abschluss des NATO-Gipfels in der türkischen Hauptstadt Ankara haben die Staats- und Regierungschefs der 32 Mitgliedstaaten eine gemeinsame Abschlusserklärung unterzeichnet. NATO-Generalsekretär Rutte wertete das Treffen als Erfolg. Das Bündnis sei geschlossen und stärker als je zuvor, so Rutte. Aus Ankara Thomas Spickhofen.
3: Von einer neuen NATO und einem Geist von Ankara spricht Bundeskanzler Merz. Von einer unglaublichen Liebe im Raum US-Präsident Trump. Vor dem Gipfel hatte Trump mit scharfen Worten gegenüber den Partnern zunächst noch einen anderen Ton gesetzt. In der gemeinsamen Schlusserklärung aber bekennen sich alle 32 Mitglieder unverbrüchlich, wie es heißt, zu Artikel 5 der Beistandsverpflichtung. Russland wird in dem Text als langfristige Bedrohung bezeichnet. Der Ukraine sichert die Allianz ihre unerschütterliche Unterstützung zu.
2: Der mutmaßliche Täter der Gewalttat an einem Gymnasium in Oberbayern ist laut Bundesinnenminister Dobrindt in Untersuchungshaft. Der 16-Jährige soll auch einen Schuss abgegeben haben, aber niemanden getroffen haben, so Dobrindt. Aus Schongau, Frank Jordan.
4: Danach habe die Waffe versagt. Daraufhin sei der Jugendliche mit einem mitgeführten Messer auf Schülerinnen losgegangen. Zwei 13-Jährige wurden nach Einschätzung der Ermittler zufällig Opfer. Laut Bayerns Innenminister Joachim Herrmann erlitten die Mädchen Messerstiche. Beide wurden schwerst verletzt in ein Krankenhaus gebracht. Inzwischen sind sie außer Lebensgefahr. Der mutmaßliche Täter wurde bereits 17 Minuten nach der Alarmierung festgenommen. Nach Hermanns Angaben handelt es sich um einen ehemaligen Schüler des Gymnasiums. Demnach war der 16-Jährige in der Vergangenheit in psychiatrischer Behandlung und soll bereits mit Drohungen aufgefallen sein.
2: Die Umstellung bei der Heizungsförderung sorgt für einen vorläufigen Antragsstopp. Wie das Bundeswirtschaftsministerium mitteilte, sind Anträge nach den bisherigen Regeln nur noch heute möglich. Danach gäbe es eine knapp zweiwöchige Umstellungsphase für technische Anpassungen bei der staatlichen Förderbank KfW und dem Bundesamt BAFA. Die neuen Förderbedingungen sollen am 21. Juli in Kraft treten. Der Haushaltsausschuss des Bundestages hatte zuvor die Änderungen gebilligt. Für den Einbau von Wärmepumpen und anderen klimafreundlichen Heizungen gibt es künftig weniger Zuschuss vom Staat. Tennisprofi Alexander Zverev steht zum ersten Mal im Halbfinale beim Grand-Slam-Turnier von Wimbledon. Der 29-jährige Hamburger gewann das Viertelfinale in London gegen Taylor Fritz aus den USA in 3 Sätzen. Und das waren die Nachrichten. Das Wetter in Norddeutschland. Nachts ist es häufig trocken, vereinzelt fällt etwas Regen, dazu kommt örtlich Nebel. Werte gehen zurück auf 17 bis 10 Grad. Morgen dann gibt es zum Teil dichte Wolken, dazu kommt etwas Regen, vermehrt ist es aber auch freundlich und die Höchstwerte liegen dann zwischen 19 und 25 Grad. Am Freitag ist es fast überall trocken und noch wärmer, 20 bis 28 Grad und auch am Sonnabend bleibt es meist trocken. Temperaturen gehen dann hoch bis 30 Grad. Es ist 21.03 Uhr.
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5: NDR Blue Nachtclub in Konzert und es gibt hier in der zweiten Stunde noch ein Encore, eine Zugabe von William Fitzsimmons live im Hamburger Michel beim vergangenen Reeperbahn Festival.
0: I'm just kidding. I can do one more. Let's do one more song. Thank you.

0: Have a wonderful night.
1: In der Blue Nachtclub im Konzert, es geht weiter nach William Fitzsimmons mit Sam Vance Law. Das ist ein kanadischer Musiker, der seit ein paar Jahren in Berlin lebt und arbeitet. 2018 hat er das großartige Indie-Pop-Album Homotopia veröffentlicht. Ein Jahr später hat er das auch live beim Reeperbahn-Festival aufgeführt. Viel Spaß nun mit Sam Vance Law beim Reeperbahn-Festival 2019 in Hamburg.
2: All right. Thanks very much for coming out. I know this is like a showcase festival, but for us, this is just like having fun in Hamburg for you guys festival. I hope you enjoy the set, and just stuff. 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

Thanks.

0: Um 22 Uhr mit Michael Hafke. Zum Abschluss des NATO-Gipfels in der türkischen Hauptstadt Ankara haben die Staats- und Regierungschefs der 32 Mitgliedstaaten eine gemeinsame Abschlusserklärung unterzeichnet. NATO-Generalsekretär Rutte wertete das Treffen als Erfolg. Das Bündnis sei geschlossen und stärker als je zuvor, so Rutte. Aus Ankara Thomas Spickhofen.
1: Von einer neuen NATO und einem Geist von Ankara spricht Bundeskanzler Merz. Von einer unglaublichen Liebe im Raum US-Präsident Trump. Vor dem Gipfeltreffen hatte Trump mit scharfen Worten gegenüber den Partnern zunächst noch einen anderen Ton gesetzt. In der gemeinsamen Schlusserklärung aber bekennen sich alle 32 Mitglieder unverbrüchlich, wie es heißt, zu Artikel 5 der Beistandsverpflichtung. Russland wird in dem Text als langfristige Bedrohung bezeichnet. Der Ukraine sichert die Allianz ihre unerschütterliche Unterstützung zu.
0: Der Haushaltsausschuss des Bundestages hat den Weg freigemacht für neue Regeln bei der Förderung klimafreundlicher Heizungen wie Wärmepumpen mit unmittelbaren Folgen. Laut Bundeswirtschaftsministerium sind Anträge zu den bisherigen Konditionen ab morgen nicht mehr möglich wegen technischer Umstellungen. Aus Berlin Christina Nagel.
2: Von den alten Konditionen profitieren können nur noch diejenigen, die bereits eine Bestätigung zum Antrag oder eine sogenannte technische Projektbeschreibung vorliegen haben. Alle anderen müssen sich gedulden. Die technische Umstellung soll bis zum 20. Juli dauern und dann gelten die neuen Förderbedingungen. Für den Einbau von Wärmepumpen und anderen klimafreundlichen Heizungen gibt es dann weniger Zuschüsse als bisher. Sie sollen in den kommenden Jahren schrittweise weiter sinken.
0: Nach der Gewalttat an einem Gymnasium in Oberbayern mit zwei verletzten Schülerinnen ist der mutmaßliche Täter in Untersuchungshaft. Der 16-Jährige soll auch einen Schuss abgegeben haben, aber niemanden getroffen haben, sagte Bundesinnenminister Dobrindt. Demnach habe die Waffe anschließend versagt und der 16-Jährige habe mit einem Messer auf zwei 13-jährige Mädchen eingestochen. Beide seien schwer verletzt worden. Der 16-Jährige konnte von der Polizei überwältigt werden. Er soll in der Vergangenheit in psychiatrischer Behandlung gewesen sein. Sein Motiv ist noch unklar. Tennisprofi Alexander Zverev steht zum ersten Mal im Halbfinale beim Grand-Slam-Turnier von Wimbledon. Der 29-jährige Hamburger gewann das Viertelfinale in London gegen Taylor Fritz aus den USA in 3 Sätzen. Und das waren die Nachrichten. Das Wetter in Deutschland. In der Nacht ist es fast überall trocken. An den Alpen gibt es letzte Schauer. Werte gehen zurück auf 17 bis 9 Grad. Morgen dann ist es freundlich. Im Nordwesten gibt es mehr Wolken, dazu auch etwas Regen bei Höchstwerten von 19 Grad auf Sylt und bis 33 Grad am Oberrhein. Am Freitag dann wieder viel Sonne. Im Norden und Osten gibt es ein paar Wolken, dazu etwas Regen und 21 bis 35 Grad. Und auch am Samstag ist es sonnig. Im Osten dann gibt es Schauer und 23 bis 36 Grad. Es ist 22.03 Uhr.
3: 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Hallo zum Nachtclub auf NDR Blue. Eine neue Folge Soul Voices mit Olaf Maikopf. Es gibt wieder eine ganze Reihe aktueller, frischer Veröffentlichungen, ausdrucksstarker, besonderer, manchmal auch ganz ungewöhnlicher Stimmen. Ich nenne sie Soul Voices. Die müssen aber nicht unbedingt aus der Musikrichtung Soul kommen, sondern können ihre Wurzeln auch in anderen Szenen, zum Beispiel im Singer-Songwriter, Jazz, Rock, Funk, Hip-Hop oder der sogenannten Weltmusik haben. Und so sind heute neue Stücke unter anderem dieser KünstlerInnen dabei. Die Soul-Sänger Jane Ngandu und Brother Wallace, Saxophonistin und Sängerin Loru Misch, der Poetry-Künstler Anthony Joseph, die Band Fink, der Brasilianer Sau Georgi. Vom Debüt der multidisziplinären Sparkle Mummy gibt es etwas zu hören und einen Vorgeschmack auf das Ende Juli erscheinende Album Trip the Night Fantastic, der großartigen Terry Lynn Carrington. Hier zu Beginn aber erst einmal die in Sheffield lebende Sängerin Cat Eden mit Not Pretending von ihrem 3. im Mai veröffentlichten Album What Happens Now, einem zutiefst menschlichen Werk über Wandel, Widerstandsfähigkeit und Erneuerung.

Eine fesselnde Mischung aus Soul, Jazz und Pop. Not Pretending von der Britin Cat Eden. In diesem Song geht es darum, dass man es satt hat, anderen immer gefallen zu wollen. Dass man erkennt, welche Vorteile es hat, ganz man selbst zu sein. Und darauf hinarbeitet, stolz auf sich selbst zu sein, ohne sich zu verstellen oder klein zu machen, um sich anzupassen. Cat Edens Not Pretending scheint von Stevie Wonder inspiriert und kommt wie dessen Songs direkt aus der Seele. Jazz getränkt, ehrlich und authentisch. Es ist zwar noch etwas hin, aber trotzdem schon mal der Hinweis, dass Cat Eden am 13. November im Hamburger Nika Jazz Club auftritt. Bereits am 15. Oktober kommt das Soul-Phänomen Jay Ngandu nach Hamburg. Dann steht er auf der Bühne der Großen Freiheit 36. Hier schon mal ein Vorgeschmack, Jay Ngandu von seinem gerade erschienenen zweiten Album Doctrine of Love. Veröffentlicht auf dem New Yorker Kultlabel für traditionellen Soul und Funk, Daptone Records.

Burning Temptation von Jayan Ngandu. Nach dem Erfolg seines Debüts Come Around and Love Me verfeinert er auf Doctrine of Love sein Songwriting, bleibt dabei aber den Soul-Traditionen treu, die seinen Sound ursprünglich prägten. Ein wenig klingt noch sein früherer Einfluss Sam Cooke durch, aber jetzt ist Motown präsenter. 10 Songs, die tief in der Geschichte verwurzelt sind, ohne sich jedoch von ihr einengen zu lassen. Alles ist liebevoll ausgearbeitet und klingt bei diesem Renaissance-Soulman dennoch absolut authentisch. Doctrine of Love festigt Jayans Stellung als Fackelträger für die Zukunft der Soul-Musik in der Tradition der Größen dieses Genres. Geprägt von seinem fundierten Wissen über die frühe Geschichte von Rock'n'Roll, Blues, Soul und Gospel. Hier der Titelsong.

0: Mara. Durch die Einbeziehung zahlreicher Genres ist Anthony Josephs Musik schlichtweg zu einem eigenen Genre geworden. Sein neues Album The Ark lässt sich als Schiff oder Transportmittel in neue Welten verstehen. Ähnlich wie Sun Ra's Ark oder Funkadelic's Mothership. Und das Material, das es enthält, ist eine einzigartige Mischung aus dem, was Anthony Joseph ausmacht und seine Sicht auf die Welt und die Gesellschaft in diesen anregenden, herausfordernden Zeiten aufzeigt. Es schafft einen Ausgleich zwischen dem Persönlichen und dem Universellen auf eine viel verletzbarere und zugänglichere Weise als auf früheren Alben, erklärt Joseph. Es geht also weniger um eine persönliche, als vielmehr um eine kollektive, gemeinschaftliche Erfahrung, in der der Künstler als Vermittler, Bote und urbaner Griot fungiert. Hier noch eine zweite Nummer aus Anthony Josephs Album The Ark, Blue Susan.
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Terry Lynn Carringtons stimmungsvoller Solidarity-Song. Er ist eine Parodie, die die Interaktion zwischen zwei Menschen mit gegensätzlichen politischen Ansichten skizziert. Die zwar holprig beginnt, aber gut endet. Mit der Erkenntnis, dass sie mehr gemeinsam haben, als sie dachten. Und dass das System sich aber um keinen von beiden wirklich schert. Genau dort befinden wir uns ja derzeit in unserer politischen Landschaft. Das ist der aktuelle Stand der Dinge. Um die Nöte anderer zu verstehen, braucht es darum Empathie, Mut und Neugier. Der eben gehörte Solidarity-Song ist Teil von Trip the Night Fantastic, dem Ende Juli erscheinenden neuen Album der Schlagzeugerin Terry Lynn Carrington. Freuen wir uns also auf ein weiteres engagiertes Album von ihr mit Gästen wie zum Beispiel Kasu Overall, Mickey Howard, Gitarrist Mark Ribot und Harfenistin Brandy Younger. Ebenfalls einen Jazz-Hintergrund hat die Saxophonistin Laura Misch. Und ähnlich wie auch Carrington verfügt sie über ein ausgeprägtes Gespür für die Schaffung eigener Welten. Wobei die parfümartigen Klänge ihrer Kompositionen für das Album Lithic schon eine fast übersinnliche Qualität annehmen. Gleichzeitig stellt es eine mutige Wendung in Mischs Sound dar. Ist es doch ihr bislang folkigstes Werk. Hier reduziert sie sich auf das Wesentliche, rückt die Stimme sowie die akustische Klangtextur in den Vordergrund, schafft eine karge, intime Atmosphäre, die auf Atem, Raum und Resonanz basiert. Kairos heißt dieses Stück.

Die singende Saxophonistin Laura Misch. Für das inzwischen 9. Album von Fink ließ sich Sänger, Songwriter Finn Greenell vor allem von klassischen Folkkünstlern wie Michael Chapman inspirieren. Alte Gitarrenklänge, eine analoge Aufnahme und viel Ruhe sind prägend auf »The City is Coming to Erase It All«. Inhaltlich geht es um Fernweh, Erinnerungen und den Wunsch, dem stressigen Alltag zu entkommen. Ein nachdenkliches, suchendes und für ein Publikum gemachtes Album, das bereit ist, einen ersten Schritt in eine unbekannte Zukunft zu machen. »Keeping You Awake«.

Am 10. und 11. Juli findet in Hamburg auf dem Werfgelände von Blumenfoss mal wieder das Elbjazz-Festival statt. Das Programm ist gewohnt gigantisch und stilübergreifend. Unter anderem werden Tom Jones, Jamie Cullum, Snarky Puppy, Gogo Penguin, Incognito, Liz Wright, Saxophonistin Nubia Garcia, die Band Bad Plus und José James mit China Moses auf den Bühnen stehen. Gleich am Freitag gibt es die Kollaboration des Musikers, Komponisten und Produzenten Matthew Herbert mit Schlagzeugerin, Sängerin und Produzentin Momoko Jill zu erleben. Damit steht ein echtes Gipfeltreffen der beiden innovativsten und kreativsten Köpfe der heutigen UK-Elektronika-Szene ins Haus. Auf ihrem Album Clay fangen die beiden äußerst überzeugend die Stimmung zwischen Dancefloor und After-Hours-Melancholie ein. Herberts rastlose Produktion und Momoko Jills einfallsreiche Melodien weben einen organischen Soundkosmos, der gleichzeitig reduziert und rhythmisch komplex ist. Hier vom Album Clay die Nummer Need to Run.

Riverman, ein Duett des Brasilianers São Jorge mit dem US-Amerikaner Beck vom neuen Album The Other Side. São Jorge ist so etwas wie eine Ikone der brasilianischen Musik. Aufgewachsen in den 70ern, in prekären Verhältnissen, in einer Favela am Rande von Rio, entdeckte er bald, dass er über eine sehr spezielle Gesangsstimme und ein gewisses Charisma verfügt. Er gründete zuerst die Samba-Gruppe Farafu Carioca und startete dann in den frühen 2000er Jahren eine Karriere als Solokünstler. Das große Publikum entdeckte ihn jedoch erst im Kino, als er in dem ergreifenden Film City of God spielte. Am neuen Album The Other Side soll São Jorge 16 Jahre gearbeitet haben. Und die haben sich gelohnt. Der Sänger mit der vollen, fruchtigen Stimme stellte mit einer bemerkenswerten Riege von Gästen, darunter Marisa Monchi, Beck und Zeb Mama, eine prickelnde Hommage an die Bossa Nova, Musica Popular, Brasileira und Jazz-Tradition seines Landes zusammen. Saois Eigenkompositionen werden durch Cover von Milton Nascimento und Arthur Verocai ergänzt, sodass ein wahrhaft erfrischendes Album entstand. Eine lebhafte Platte erscheint auch von dem vom Gospel inspirierten Brother Wallace aus Georgia. Mit Electric Love bringt er eine erhabene Stimme an den Start und in die Soul-Gemeinde. Wallace ist es hier gelungen, die spirituelle, mitreißende Energie seiner kirchlichen Prägung einzufangen und dabei aber einen belehrenden Charakter zu vermeiden. Kraftvolle Funk-Einflüsse unterstreichen seinen akrobatischen Gesang und laden die Retro-Atmosphäre spürbar mit Dynamik auf.

Brother Wallace mit You're the Man von seinem Debüt Electric Love. Und das war's auch, fast mit den heutigen Soul Voices hier im Nachtclub auf NDR Blue. Als letzten Song noch einmal eine Nummer von einem weiteren Debütalbum. Die super lässige Latin Soul Jazz Suite In This Body erschien Anfang Juni auf Verve Records. Hier erzählt die Sängerin Sparkle Mami auf Englisch und Spanisch von ihrem Weg der Selbstfindung, auf dem sie sowohl ihre Stimme als auch sich selbst entdeckte. Tatsächlich spiegelt sie hier eine tiefe Leidenschaft für das wieder, was es bedeutet, wirklich mit etwas verbunden zu sein. Das aber leider recht kurze Album begeistert durch einen unverwechselbar eigenständigen, an Disco-Funk angelehnten, irgendwie auch cineastisch weiten Stil, der experimentell Jazz-Fusion und sogar Bolero umfasst. Davon gleich None Bayas. Zuvor sage ich Tschüss bis zur nächsten Soul Voices am 24. Juli ab 22 Uhr hier wieder auf NDR Blue. Am Mikrofon war Olaf Maikopf.

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1: Um 23 Uhr mit Michael Hafke. Zum Abschluss des NATO-Gipfels in der türkischen Hauptstadt Ankara haben die Staats- und Regierungschefs der 32 Mitgliedstaaten eine gemeinsame Abschlusserklärung unterzeichnet. NATO-Generalsekretär Rutte wertete das Treffen als Erfolg. Das Bündnis sei geschlossen und stärker als je zuvor, so Rutte. Aus Ankara Thomas Spickhofen.
2: Von einer neuen NATO und einem Geist von Ankara spricht Bundeskanzler Merz. Von einer unglaublichen Liebe im Raum US-Präsident Trump. Vor dem Gipfeltreffen hatte Trump mit scharfen Worten gegenüber den Partnern zunächst noch einen anderen Ton gesetzt. In der gemeinsamen Schlusserklärung aber bekennen sich alle 32 Mitglieder unverbrüchlich, wie es heißt, zu Artikel 5 der Beistandsverpflichtung. Russland wird in dem Text als langfristige Bedrohung bezeichnet. Der Ukraine sichert die Allianz ihre unerschütterliche Unterstützung zu.
1: Das US-Militär hat eine neue Welle von Angriffen auf den Iran gestartet. Damit soll die Fähigkeit des Iran geschwächt werden, die freie Schifffahrt in der Straße von Hormuz zu bedrohen. Das teilte das US-Regionalkommando im Nahen Osten am späten Abend mit. Präsident Trump hatte am Rande des NATO-Gipfels die mit dem Iran vereinbarte Feuerpause praktisch für beendet erklärt und neue Angriffe angekündigt. Auslöser waren Attacken auf Schiffe nahe der Meerenge, die Washington Teheran zuschreibt. Die USA hatten deshalb bereits in der vergangene Nacht iranische Ziele angegriffen. Der Haushaltsausschuss des Bundestages hat den Weg freigemacht für neue Regeln bei der Förderung klimafreundlicher Heizungen wie Wärmepumpen mit unmittelbaren Folgen. Laut Bundeswirtschaftsministerium sind Anträge zu den bisherigen Konditionen ab morgen nicht mehr möglich wegen technischer Umstellungen. Aus Berlin Christina Nagel.
3: Von den alten Konditionen profitieren können nur noch diejenigen, die bereits eine Bestätigung zum Antrag oder eine sogenannte technische Projektbeschreibung vorliegen haben. Alle anderen müssen sich gedulden. Die technische Umstellung soll bis zum 20. Juli dauern und dann gelten die neuen Förderbedingungen. Für den Einbau von Wärmepumpen und anderen klimafreundlichen Heizungen gibt es dann weniger Zuschüsse als bisher. Sie sollen in den kommenden Jahren schrittweise weiter sinken.
1: Nach der Gewalttat an einem Gymnasium in Oberbayern mit zwei verletzten Schülerinnen ist der mutmaßliche Täter in Untersuchungshaft. Der 16-Jährige soll auch einen Schuss abgegeben haben, aber niemanden getroffen haben, sagte Bundesinnenminister Dobrindt. Demnach habe die Waffe anschließend versagt und der 16-Jährige habe mit einem Messer auf zwei 13-jährige Mädchen eingestochen. Beide seien schwer verletzt worden. Der 16-Jährige konnte von der Polizei überwältigt werden. Er soll in der Vergangenheit in psychiatrischer Behandlung gewesen sein. Sein Motiv ist noch unklar. Das waren die Nachrichten. Das Wetter in Deutschland in der Nacht fast überall trocken. An den Alpen gibt es letzte Schauer, Tiefstwerte zwischen 17 und 9 Grad. Es ist 23.03 Uhr.
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4: Tom, lieber hier, hallo mit einer neuen Ausgabe von Marion. Ich mache gerade Kartoffelsalat und beim Kartoffelsalat machen höre ich besonders gern alte, ganz alte Pink Floyd Sachen. Und hier ist aus irgendeiner Box der Song Butterfly.

Über die nächste Band weiß ich mal wieder so kaum was. Ich weiß, die sind eine aktuelle Band. Also die gibt's jetzt und dieser Song ist auch mehr oder weniger gerade erst veröffentlicht worden. Die Band heißt Ihr wie Ohr und das Lied heißt Amsterdam.

Peter Gabriel veröffentlicht seit Anfang 2026 ein Stück nach dem anderen seines neuen Albums. Und zwar immer von jedem Stück jeweils einen Vollmond- und einen Neumond-Mix. Der Vollmond-Mix von seinem neuen Stück ist vor ein paar Tagen rausgekommen. Und ich finde es ziemlich super. Hier ist I Belong to the Sky.

Das war zunächst die neue Peter Gabriel Single I Belong to the Sky und danach von einem Sampler mit nigerianischer Underground-Gitarrenmusik Group Inerane mit Nadan Al-Kasavnin, mit Sicherheit nicht ganz genau richtig ausgesprochen. Weiter geht's mit den Talking Heads und Born Under Punches. Und ja, das klingt alles irgendwie ähnlich.

So, ihr klingt gleich nochmal etwas ähnlich, auch aus den 80ern. Dalek, I Love You aus Liverpool, eine Band bei der David Belfi von Teardrop Explodes, glaube ich, mit dabei war. Kann ich nochmal recherchieren. Die ein Album rausgebracht haben, was Kompass, wie Kompass heißt, also in Lautschrift. Total großartig, ein Klassiker von 80er Jahre Psychedelic Musik irgendwie und in einer unglaublichen Leichtigkeit. Habe ich auch schon mal irgendwas von gespielt und spiele ich bestimmt demnächst auch noch mal was von. Das hier ist eine Single, die dem zweiten Album von denen voranging und die heißt Holiday in Disneyland. Ist auch eine super geile Paraphrase auf dem Bild von Mickey Mouse vorne drauf.

Da ich ja der große Tom Lever bin, folgt hier als nächstes ein Stück über mich, nämlich Space Oddity von David Bowie, und danach eins von mir, nämlich Sally, zusammen mit Submarine vom Album Eine andere Zeit.

Mit Scott Walker habe ich mich ein wenig beschäftigt, weil ja, ich ja in Kopenhagen mein nächstes Album aufnehme und kurz die Idee hatte, seinen Song Copenhagen darauf zu covern, was ich jetzt aber doch nicht mache, und aber gleichzeitig auf das Ashes of Angels Stück gestoßen bin. Quatsch, Angels of Ashes, was ich stattdessen jetzt spiele.

Triggerwarnung. In dieser Ansage kommt viermal das Wort Lieblings vor. Eine meiner Lieblingsbands aus den 80ern ist die Band Wire, die auf ihrem zweiten Album 154 einen Song hat, den ich in den vielen, vielen Jahren nicht geschafft habe, auswendig zu lernen, den Titel. Ich sage immer nur Map Ref dazu, was so geografische Begriffe sind, und da gehören noch Zahlen dazu, und diese Zahlen habe ich mir, sorry, bisher einfach nie gemerkt, obwohl es mein Lieblingsstück auf dieser Platte ist. Eine meiner Lieblingsbands aus den 90ern sind schon fast logischerweise My Bloody Valentine, und die haben genau dieses Map Ref von Wire dann auch irgendwann gecovert. So, und wo ich jetzt das vierte Lieblings ist, genau, wollte ich noch erzählen, als wir mit den Flower Pornos vor fast 10 Jahren auf dem Lieblingsplatte-Festival in Düsseldorf aufgetreten sind, wo man immer eine Platte von sich in der Vollständigkeit dann live performt und danach noch einen zweiten Set, haben wir damals überlegt, ob wir als zweiten

Set nicht vielleicht eine Lieblingsplatte von uns spielen sollen. Und da wäre unsere Entscheidung möglicherweise auch auf dieses Wire-Album auf 1-5-4 gefallen. Ist es aber nicht zugekommen. Wir haben dann einfach unsere eigenen aktuellen Songs gespielt. Vermutlich wird es diesmal wieder genauso sein. Wir sind nämlich tatsächlich im Dezember wieder eingeladen mit unserem Album Ich und Ich.

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Caetano Veloso über seine Schwester Maria Bethania im gleichnamigen Song von 1971.

Das war wieder mal Marion. Wir hören uns wieder in 14 Tagen. Und der Kartoffelsalat, so viel darf ich verraten, auch fertig. War sehr lecker.

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1: Um 0 Uhr mit Ronald Lessig. Bundesaußenminister Wadephul wertet den NATO-Gipfel in Ankara als Erfolg. Man habe sich nochmals klar zur Ukraine bekannt, sowie neue Rüstungsprojekte und Kooperationen vereinbart. In den ARD-Tagesthemen unterstrich der Außenminister auch die gute Zusammenarbeit mit den USA, trotz aller Widrigkeiten.
2: Und wir erleben auch die Amerikaner in allen Stäben, in allen politischen Diskussionen innerhalb der NATO als sehr zuverlässig. Und deswegen, glaube ich, müssen wir als Europäer hier eben auch zusammenstehen. Wir sind stärker als Europäer, wir übernehmen mehr Verantwortung. Das ist doch gut, wenn man für sein eigenes Schicksal mehr Verantwortung übernimmt und etwas weniger vielleicht von anderen abhängig ist. Aber wir haben eben auch die Aufgabe, gerade auch Deutschland, ein bisschen Kitt zu sein in diesem Bündnis. Und ich denke, das ist in Ankara sehr gut gelungen.
1: Außenminister Wadephul. Das US-Militär hat eine neue Welle von Angriffen auf den Iran gestartet. Damit solle die Fähigkeit des Iran geschwächt werden, die freie Schifffahrt in der Straße von Hormuz zu bedrohen, teilte das US-Regionalkommando mit. Präsident Trump hatte am Rande des NATO-Gipfels die mit dem Iran vereinbarte Feuerpause praktisch für beendet erklärt und neue Angriffe angekündigt. Auslöser waren Attacken auf Schiffe nahe der Meerenge, die Washington Teheran zuschreibt. Der Haushaltsausschuss des Bundestages hat den Weg freigemacht für neue Regeln bei der Förderung klimafreundlicher Heizungen. Laut Bundeswirtschaftsministerium sind Anträge zu den bisherigen Konditionen wegen technischer Umstellungen jetzt nicht mehr möglich. Aus Berlin Christina Nagel.
3: Von den alten Konditionen profitieren können nur noch diejenigen, die bereits eine Bestätigung zum Antrag oder eine sogenannte technische Projektbeschreibung vorliegen haben. Alle anderen müssen sich gedulden. Die technische Umstellung soll bis zum 20. Juli dauern und dann gelten die neuen Förderbedingungen. Für den Einbau von Wärmepumpen und anderen klimafreundlichen Heizungen gibt es dann weniger Zuschüsse als bisher. Sie sollen in den kommenden Jahren schrittweise weiter sinken.
1: Nach der Gewalttat an einem Gymnasium in Oberbayern ist der mutmaßliche Täter in Untersuchungshaft. Der 16-Jährige habe einen Schuss abgegeben, aber niemanden getroffen, sagte Bundesinnenminister Dobrindt. Dann habe er mit einem Messer auf zwei 13-jährige Mädchen eingestochen. Beide seien schwer verletzt worden. Der ehemalige Schüler wurde von der Polizei überwältigt. Sein Motiv ist unklar. Das waren die Nachrichten. Das Wetter in Deutschland. Häufig trocken, an den Alpen Schauer bei 17 bis 9 Grad. Tagsüber freundlich, im Nordwesten mehr Wolken und
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0: 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Um 1 Uhr mit Ronald Lessig. In Ankara ist der NATO-Gipfel mit einer Abschlusserklärung der 32 Mitgliedstaaten zu Ende gegangen. Darin bekräftigen sie unter anderem ihre gegenseitige Beistandspflicht im Falle eines Angriffs. Kanzler Merz sagte mit Blick auf höhere Verteidigungsausgaben, die Trittbrettfahrerei der Europäer sei zu Ende. Aus Ankara Tina Hassel.
1: Tatsächlich haben die Europäer ernst gemacht und mehr Verantwortung in der NATO übernommen mit neuen Rüstungsprojekten im Umfang von mehr als 50 Milliarden Dollar, vor allem für Drohnen und Überwachungsflugzeuge, also überall dort, wo sich die Amerikaner bei zentralen militärischen Fähigkeiten zurückziehen. Denn die Bündnispartner wissen nur, wenn die NATO europäischer wird, kann sie transatlantisch bleiben und können sie die Amerikaner unter Trump weiter bei der Stange halten. Bei der Schluss-PK hat Trump ja gesagt, es habe sogar Liebe im Raum gelegen. Doch alle wissen, diese Harmonie kann jederzeit wieder kippen.
0: Das US-Militär hat eine neue Welle von Angriffen auf den Iran gestartet. Damit solle die Fähigkeit des Iran geschwächt werden, die freie Schifffahrt in der Straße von Hormuz zu bedrohen, teilte das US-Regionalkommando mit. Präsident Trump hatte am Rande des NATO-Gipfels die mit dem Iran vereinbarte Feuerpause praktisch für beendet erklärt und neue Angriffe angekündigt. Auslöser waren Attacken auf Schiffe nahe der Meerenge, die Washington Teheran zuschreibt. Nach der Gewalttat an einem Gymnasium in Oberbayern ist der mutmaßliche Täter in Untersuchungshaft. Der 16-Jährige habe einen Schuss abgegeben, aber niemanden getroffen, sagte Bundesinnenminister Dobrindt. Dann habe er mit einem Messer auf zwei 13-jährige Mädchen eingestochen. Beide seien schwer verletzt worden. Der ehemalige Schüler wurde von der Polizei überwältigt. Sein Motiv ist unklar. Der Bundestag hat am Abend über mehr digitale Befugnisse für Bundeskriminalamt und Polizei beraten. Justizministerin Hubich von der SPD warb für das neue Gesetz, das den Ermittlungsbehörden auch den Einsatz von KI-Technologie ermöglichen soll. Aus Berlin Christina Nagel.
2: Aus Sicht der Justizministerin wäre es zeitgemäß, wenn Software verwendet werden dürfte, die mit Hilfe künstlicher Intelligenz Daten aus verschiedenen Quellen analysiert und verknüpft. Alles natürlich in engen Grenzen, unter Wahrung der Grundrechte, wie Justizministerin Hubich betont. Die Opposition sieht das anders. AfD, Grüne und Linke haben verfassungsrechtliche Bedenken. Sie warnen vor einer Einschränkung von Bürger- und Freiheitsrechten.
0: Das waren die Nachrichten. Das Wetter in Deutschland. Häufig trocken, an den Alpen noch Schauer bei 17 bis 9 Grad. Tagsüber freundlich, im Nordwesten mehr Wolken und etwas Regen, bei bis zu 19 Grad auf Sylt und 33 Grad am Oberrhein. Am Freitag viel Sonne bis 35 Grad. Es ist 1.03 Uhr.
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1: Um 2 Uhr mit Ronald Lessig. Bundesaußenminister Wadephul wertet den NATO-Gipfel in Ankara als Erfolg. Man habe sich nochmals klar zur Ukraine bekannt, sowie neue Rüstungsprojekte und Kooperationen vereinbart. In den ARD-Tagesthemen unterstrich der Außenminister auch die gute Zusammenarbeit mit den USA, trotz aller Widrigkeiten.
2: Und wir erleben auch die Amerikaner in allen Stäben, in allen politischen Diskussionen innerhalb der NATO als sehr zuverlässig. Und deswegen, glaube ich, müssen wir als Europäer hier eben auch zusammenstehen. Wir sind stärker als Europäer, wir übernehmen mehr Verantwortung. Das ist doch gut, wenn man für sein eigenes Schicksal mehr Verantwortung übernimmt und etwas weniger vielleicht von anderen abhängig ist. Aber wir haben eben auch die Aufgabe, gerade auch Deutschland, ein bisschen Kitt zu sein in diesem Bündnis. Und ich denke, das ist in Ankara sehr gut gelungen.
1: Außenminister Wadephul. Das US-Militär hat eine neue Welle von Angriffen auf den Iran gestartet. Damit solle die Fähigkeit des Iran geschwächt werden, die freie Schifffahrt in der Straße von Hormuz zu bedrohen, teilte das US-Regionalkommando mit. Präsident Trump hatte am Rande des NATO-Gipfels die mit dem Iran vereinbarte Feuerpause praktisch für beendet erklärt und neue Angriffe angekündigt. Auslöser waren Attacken auf Schiffe nahe der Meerenge, die Washington Teheran zuschreibt. Nach der Gewalttat an einem Gymnasium in Oberbayern ist der mutmaßliche Täter in Untersuchungshaft. Der 16-Jährige habe einen Schuss abgegeben, aber niemanden getroffen, sagte Bundesinnenminister Dobrindt. Dann habe er mit einem Messer auf 2 13-jährige Mädchen eingestochen. Beide seien schwer verletzt worden. Das Motiv des ehemaligen Schülers des Schongauer Gymnasiums ist noch unklar. Der Bundestag hat am Abend über mehr digitale Befugnisse für Bundeskriminalamt und Polizei beraten. Justizministerin Hubig von der SPD warb für das neue Gesetz, das auch den Einsatz von KI-Technologie ermöglichen soll. Aus Berlin Christina Nagel.
3: Aus Sicht der Justizministerin wäre es zeitgemäß, wenn Software verwendet werden dürfte, die mit Hilfe künstlicher Intelligenz Daten aus verschiedenen Quellen analysiert und verknüpft. Alles natürlich in engen Grenzen, unter Wahrung der Grundrechte, wie Justizministerin Hubig betont. Die Opposition sieht das anders. AfD, Grüne und Linke haben verfassungsrechtliche Bedenken. Sie warnen vor einer Einschränkung von Bürger- und Freiheitsrechten.
1: Das waren die Nachrichten. Das Wetter in Deutschland. Häufig trocken, an den Alpen letzte Schauer bei 17 bis 9 Grad. Tagsüber freundlich, im Nordwesten mehr Wolken und etwas Regen bei bis zu 19 Grad auf Sylt und 33 Grad am Oberrhein. Am Freitag viel Sonne, im Norden und Osten ein paar Wolken und etwas Regen, 21 bis 35 Grad. Es ist 2.03 Uhr.
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